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3: Mit Christian Lang. Tanken soll ab heute wieder billiger werden, denn um Mitternacht ist der zweite Tankrabatt gestartet. Bis Jahresende werden Energiesteuern auf Benzin und Diesel gesenkt, und zwar um 17 Cent pro Liter. Claudia Wächter, müssen wir da heute mit langen Schlangen an den Tankstellen rechnen?
4: Ja, doch, das kann ich mir gut vorstellen. Also ein Puffer auf dem Weg zur Arbeit ist sicher keine schlechte Idee. Viele wollen heute sicher voll tanken, zumal die Preise ja auch um 12 Uhr mittags vermutlich wieder raufgehen werden. Das kennen wir mittlerweile ja alle. Und darauf zu spekulieren, dass in ein paar Tagen die Preise noch stärker sinken, tja, das könnte auch schief gehen.
3: Außenminister Wadefuhl hat sich erleichtert über den Ausgang des gewaltsamen Vorfalls im Cockpit eines Fly-Dubai-Flugs geäußert. Der Flieger war auf dem Weg von Dubai nach Tel Aviv. Er habe mit großem Schrecken von dem versuchten Entführungsfall des Flugzeugs erfahren.
5: Wir sind alle das tiefste erschrocken, dass ein derartig schrecklicher Anschlag auf eine Mitgliedsbasis besetzte Maschine versucht wurde. Es ist der Tapferkeit des Piloten und weiterer Passagiere zu verdanken, dass dieser Absturz in letzter Sekunde verhindert werden konnte.
3: Der Bundesgerichtshof beschäftigt sich heute mit einer Preiserhöhung für Amazon Prime in Deutschland. Die Verbraucherzentrale NRW ist dagegen vorgegangen und war vor Gericht erfolgreich. Das Landgericht und das Oberlandesgericht Düsseldorf erklärten eine Klausel zur Preisanpassung für unwirksam. Amazon legte dagegen Revision in Karlsruhe ein. Ob es heute schon ein Urteil gibt, ist unklar. Nach einer Großfahndung in Augsburg vorgestern sitzt ein 20-Jähriger wegen schwerer räuberischer Erpressung in Untersuchungshaft. Er soll mit einer Begleiterin einen 18-Jährigen mit einem Messer überfallen haben. Die Polizei gab bei der Festnahme einen Warnschuss ab. Verletzt wurde niemand. Nach der Komplizin wird weiter gesucht. Jonas Urbik vom FC Bayern München gibt gegen Serbien sein Debüt im Tor der deutschen Fußballnationalmannschaft. Bundestrainer Klopp kündigte den Einsatz des 23-jährigen Bayern-Keepers an, machte aber keine weiteren Angaben zur Aufstellung. Wer Kapitän wird, bleibt offen. Gnabry und Wirtz sind die Top-Kandidaten. Deutschland steht in der Nations League nach 2 Spielen auf Platz 3. Serbien ist noch punktlos.
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4: Mit Christian Lang. Seit Mitternacht gilt erneut ein Tankrabatt. 3 Monate lang werden die Energiesteuern auf Benzin und Diesel gesenkt. Das macht 16,7 Cent pro Liter aus. Ob die Ersparnis komplett bei den Autofahrern ankommt, ist noch nicht klar. Die Tankstellen müssen ihre Preise nicht zwingend senken. Erwartet wird aber, dass viele Tankstellen ihre Preise frühzeitig anpassen. 1,5 Wochen nach der Berlin-Wahl starten heute Gespräche zur Regierungsbildung. Spitzenvertreter von Linken, Grünen und SPD kommen zu einem Vorgespräch zusammen. Ziel ist eine gemeinsame Linie im Umgang mit Antisemitismus, Rassismus und organisierter Kriminalität. Eine Voraussetzung für mögliche Sondierungsgespräche. Hintergrund sind umstrittene Vorfälle in der Linken. Der Bund der Steuerzahler stellt heute in Berlin sein neues Schwarzbuch 2026-2027 vor. Darin listet der Verband 100 Fälle auf, in denen Bund, Länder und Kommunen nach seiner Ansicht sorglos mit Steuergeld umgehen. Im Fokus stehen diesmal staatliche Förderprogramme. Der Verband kritisiert unter anderem komplizierte Verfahren, mögliche Folgekosten für Kommunen und zu wenig Transparenz. Nach einer Großfahndung in Augsburg vorgestern sitzt ein 20-Jähriger wegen schwerer räuberischer Erpressung in Untersuchungshaft. Er soll mit einer Begleiterin einen 18-Jährigen mit einem Messer überfallen haben. Die Polizei gab bei der Festnahme einen Warnschuss ab. Verletzt wurde niemand. Nach der Komplizin wird weiter gesucht. Im dritten Anlauf will Bundestrainer Jürgen Klopp endlich den ersten Sieg einfahren. Die deutsche Fußballnationalmannschaft trifft am Abend in München auf Serbien. Thomas Bremser berichtet.
5: Von Druck ist bei Jürgen Klopp nicht zu spüren. Gut gelaunt präsentiert er sich in München und verweist immer wieder darauf, dass das Team Zeit brauche. Ein neu zusammengestelltes Ballett renne sich schließlich nach 4 Tagen auch noch über den Haufen. Im Tor steht erstmals Bayerns Ersatzkeeper Jonas Urbich. Abwehrspieler Nico Schlotterbeck muss dagegen verletzt abreisen. Gegner Serbien hat die ersten beiden Spiele verloren und wird sich wohl auf die Defensive konzentrieren, ähnlich wie Griechenland.
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1: Und jetzt ganz frisch die aktuelle von Loi und David Puentes, Golden Summer. 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
1: Und jetzt ganz frisch die aktuelle von Christo Sarandi. Good Old Days.
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1: Und jetzt die aktuelle von Martin Garrix und Ed Sheeran. Repeat it.
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8: 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Morgen, Nathalie.
0: Hallo, guten Morgen.
8: Ein bisschen frischer heute, ganz
0: ja,
8: leicht.
0: Ne? Ja, 11 Grad in Obermenzing, 9 bei euch in Aschheim im Landkreis München. Tagsüber gibt es Sonne im Mix mit harmlosen Wolken. Da kann man dann nicht mehr von frisch reden. Nochmal bis zu 25 Grad. Ja. Morgen für einen Tag grau mit Regen, etwas kühler, 20 Grad. Am Wochenende dann aber schon wieder freundlicher.

0: bei weiterhin um die 20 Grad.
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3: Mit Christian Lang. Guten Morgen. Tanken soll ab heute wieder billiger werden, denn um Mitternacht ist der zweite Tankrabatt gestartet. Bis Jahresende werden Energiesteuern auf Benzin und Diesel gesenkt, und zwar um 17 Cent pro Liter. Claudia Wächter, müssen wir da heute mit langen Schlangen an den Tankstellen rechnen?
4: Ja, doch, das kann ich mir gut vorstellen. Also ein Puffer auf dem Weg zur Arbeit ist sicher keine schlechte Idee. Viele wollen heute sicher voll tanken, zumal die Preise ja auch um 12 Uhr mittags vermutlich wieder raufgehen werden. Das kennen wir mittlerweile ja alle. Und darauf zu spekulieren, dass in ein paar Tagen die Preise noch stärker sinken, tja, das könnte auch schief gehen.
3: 1,5 Wochen nach der Berlin-Wahl nehmen heute die Gespräche zur Regierungsbildung Fahrt auf. Spitzenpolitiker von Linken, Grünen und SPD treffen sich zu einem ersten Vorgespräch. Im Mittelpunkt steht eine gemeinsame Linie gegen Antisemitismus, Rassismus und organisierte Kriminalität. Das gilt als Voraussetzung für weitere Sondierungen. Auslöser sind umstrittene Vorfälle in der Linkspartei. Der Bundesgerichtshof prüft heute eine umstrittene Preiserhöhung für Amazon Prime in Deutschland. Die Verbraucherzentrale NRW hatte dagegen geklagt, und das mit Erfolg. Landgericht und Oberlandesgericht Düsseldorf stuften eine Klausel zur Preisanpassung als unwirksam ein. Amazon will das nicht akzeptieren und hat Revision in Karlsruhe eingelegt. Ob bereits heute ein Urteil fällt, ist offen. In München steht ab heute eine Krippenerzieherin vor Gericht, weil sie Kleinkinder mehrfach geschlagen, gedemütigt und ihnen Essen vorenthalten haben soll. Die Frau ist wegen Misshandlung von Schutzbefohlenen in 10 Fällen angeklagt. Die Vorfälle betreffen Kinder im Alter von 1 bis 3 Jahren. Jonas Urbik vom FC Bayern München gibt gegen Serbien sein Debüt im Tor der deutschen Fußballnationalmannschaft. Bundestrainer Klopp kündigte den Einsatz des 23-jährigen Bayern-Keepers an, machte aber keine weiteren Angaben zur Aufstellung. Wer Kapitän wird, bleibt offen. Gnabry und Wirtz sind die Top-Kandidaten. Deutschland steht in der Nations League nach 2 Spielen auf Platz 3. Serbien ist noch punktlos.
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1: Besser ankommen mit dem besten Stau- und Blitzer-Service für München. Aktuell habt ihr freie Fahrt.
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1: Für den allerersten Blitzer ruft durch 089 4x die 38. Danke und gute Fahrt.
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6: Guten Morgen, München.
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0: Jetzt, yes. 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
1: Jawohl, welches Codewort ihr dafür an der Kasse sagen müsst und was heute sonst noch alles ansteht, gleich.

0: 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Schönen guten Morgen.
1: Morgen, hey.
0: 8:08 haben wir es, die Mike Thiel Show am frühen Donnerstag, an dem einiges ansteht.
2: 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Heute ist der Tag, an dem
0: der Tankrabatt in Kraft getreten ist. Ja, die Energiesteuer ist seit Mitternacht gesenkt. Diesel und Benzin sollen dadurch um knapp 17 Cent günstiger werden. Gestern Mittag, 12 Uhr, sind die Preise aber erstmal ordentlich raufgegangen.
1: Ja, krass.
0: Teilweise um bis zu 30 Cent pro Liter. Und deshalb befürchten viele, dass der Rabatt verpuffen könnte.
1: Ja, schauen wir mal. Heute Morgen sieht es ganz gut aus, würde ich sagen. Da kostet der Liter Diesel zum Beispiel an der Shell-Tankstelle am Innsbrucker Ring 2,15. Und der Liter E10 an der Esso in der Otto-Brunner Straße kostet gerade, haltet euch fest, ich weiß nicht, wann ich das letzte Mal für diesen Preis getankt habe, 1,94. Mmh. Unter 2 Euro.
0: Jawohl.
1: Interessant wird es dann, was um kurz vor 12 passiert, kurz bevor dann wieder erhöht wird. Wir halten euch natürlich auf dem Laufenden.
0: Ja, dann ist auch der Tag, an dem die deutsche Fußballnationalmannschaft mal wieder bei uns hier in München spielt. Am Abend geht es in der Nations League gegen Serbien, Anpfiff 20:45.
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0: Auf den ersten Blick sind es einfach nur Fahrräder. Für die Senioren bedeuten sie aber ein großes Stück Freiheit und auch Mobilität. Ne?
1: Ja, aber jetzt sind sie auf einmal verschwunden.
0: Ja, erstmal guten Morgen.
1: Guten Morgen.
0: Hi. 16 nach 5 haben wir es, die Mike-Thiel-Show hier auf Gong 96.3. Ja, Bianca aus Germering im Landkreis Fürstenfeldbruck hat sich bei uns gemeldet. Dein Opa ist Bewohner im Seniorenzentrum Vincentinum hier bei uns im Lehl. Und dort sind jetzt von heute auf morgen 2 Rikschas geklaut worden, die für die Senioren unglaublich wichtig sind.
2: Diese Rikschas wurden immer von 2 ehrenamtlichen Männern genutzt, um die Seniorinnen und Senioren von dem Heim durch München zu fahren, Ausflüge mit denen zu machen, dass sie einfach mal wieder rauskommen, was anderes sehen, weil eben die nicht mehr so mobil sind. Und deshalb war das immer eine ganz schöne Sache.
0: Gute Idee.
2: Und jetzt kam eben raus, dass seit Freitag diese 2 Rikschas verschwunden sind.
1: Oh no.
0: Krass. Sag mal, und wie kann denn sowas passieren? A, dass gleich 2 geklaut werden und B, dass die überhaupt geklaut werden? Weil ich könnte mir vorstellen, die werden doch sicher irgendwie weggeschlossen oder so.
2: Genau, also die sind da eigentlich angesperrt oder gesichert.
0: Ja.
2: Und die sind eben verschwunden und keiner weiß wohin.
0: Krass.
2: Und ich wollte euch einfach bitten, ob irgendjemand was gesehen oder gehört hat oder mitbekommen hat, was da passiert ist.
1: Wir packen euch später ein Foto von den geklauten Rikschas auf unsere Insta-Seite. Wenn ihr was wisst oder sie vielleicht rumfahren seht, dann meldet euch gerne bei uns.
0: Ja, ist natürlich gerade nicht so leicht, ne? Weil jetzt zur Wiesenzeit viele Rikschas durch die Stadt fahren.
2: Genau, vielleicht hat sich jemand nur ausgeliehen, aber dann soll er es auch bitte wieder zurückbringen.
1: Unbedingt, ja.
0: Okay. Gut, auch eine Möglichkeit, die Senioren vom Vincentinum wären auf jeden Fall sehr, sehr happy, wenn die Rikschas bald wieder auftauchen. Bianca, ich würde sagen, wir hören uns wieder, sobald wir mehr wissen, okay?
2: Super, vielen Dank für eure Hilfe.
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2: Kurz vor 5:30.
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14: Wir messen aktuell 11 Grad im Hasenbergl. 9 Grad sind es bei euch in Wolfratshausen. Heute Sonnenmix mit harmlosen Wolken, nochmal bis zu 25 Grad. Morgen Grau und Regen, etwas kühler, 20 Grad. Am Wochenende dann aber schon wieder freundlicher, trocken bei weiterhin um die 20 Grad.
2: Seit Mitternacht gilt der Tankrabatt. Knapp 17 Cent soll es pro Liter günstiger werden. Ob wir das auch wirklich merken, was Experten erwarten, jetzt.
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15: Mit Christian Lang. Seit Mitternacht gilt erneut ein Tankrabatt. 3 Monate lang werden die Energiesteuern auf Benzin und Diesel gesenkt. Das macht 16,7 Cent pro Liter aus. Ob die Ersparnis komplett bei den Autofahrern ankommt, ist noch nicht klar. Die Tankstellen müssen ihre Preise nicht zwingend senken. Erwartet wird aber, dass viele Tankstellen ihre Preise frühzeitig anpassen. 1,5 Wochen nach der Berlin-Wahl starten heute Gespräche zur Regierungsbildung. Spitzenvertreter von Linken, Grünen und SPD kommen zu einem Vorgespräch zusammen. Ziel ist eine gemeinsame Linie im Umgang mit Antisemitismus, Rassismus und organisierter Kriminalität. Eine Voraussetzung für mögliche Sondierungsgespräche. Hintergrund sind umstrittene Vorfälle in der Linken. Der Bund der Steuerzahler stellt heute in Berlin sein neues Schwarzbuch 2026-2027 vor. Darin listet der Verband 100 Fälle auf, in denen Bund, Länder und Kommunen nach seiner Ansicht sorglos mit Steuergeld umgehen. Im Fokus stehen diesmal staatliche Förderprogramme. Der Verband kritisiert unter anderem komplizierte Verfahren, mögliche Folgekosten für Kommunen und zu wenig Transparenz.
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2: Besser ankommen mit dem besten Stau- und Blitzerservice hier auf Gong 96.3. Aktuell habt ihr freie Fahrt.
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2: Unter anderem Leim, die Landsberger Straße einwärts. Für mehr Blitzer 089 4x die 38. Geht auch per WhatsApp.
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0: Heute Abend Nations League bei uns in der Allianz Arena. Das dritte Spiel für unseren neuen Fußball-Bundestrainer Jürgen Klopp.
1: Ja, ist nach einer Niederlage und einem Unentschieden könnte man ja denken, er ist vielleicht ein bisschen nervös, aber nein, er ist ganz entspannt.
0: Was er zum Spiel heute Abend sagt, gleich.

0: Guten Morgen.
1: Morgen, hi.
0: 6:09 haben wir es. Wie heißt es so schön? Alle guten Dinge sind drei.
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0: Ja, Jürgen Klopps drittes Spiel als deutscher Fußballnationaltrainer heute Abend bei uns hier in der Allianz Arena.
1: Ja, 20.45 Uhr geht es in der Nations League gegen Serbien. Die ersten zwei Spiele, die waren ja jetzt noch kein Traumstart für Klopp. Aber der bleibt entspannt und sagt, gebt uns Zeit. Wir müssen uns ja erstmal eingrooven.
3: Also normal, wenn man ein Ballett zusammenstellt, und nicht, dass wir ein Ballett wären, aber wenn man eins zusammenstellt, nach 4 Tagen sollen die auftreten, dann rennen die sich über den Haufen.
0: Ja, na, dann hoffen wir mal, dass heute Abend endlich der Kloppo-Knoten platzt. Dann gilt ja seit Mitternacht der Tankrabatt an den Zapfsäulen hier in München und der Region. Dafür wurde am Nachmittag beschlossen, das Deutschland-Ticket wird teurer.
1: Na, was für eine Überraschung. Ab Januar kostet es statt 63 jetzt 66,80. Also knapp 4 Euro mehr haben die Verkehrsminister der Länder entschieden. Glückwunsch.
0: Jawohl. Ja, sag ich doch. Irgendwie muss man diese ganzen Tankrabatte ja gegenfinanzieren. Ja. Sind schließlich 17 Cent, das sind 4 Euro. Voll gerechtfertigt, oder? Und unser Ex-Bayern-Star Thomas Müller hat ja gerade seinen Vertrag in Vancouver verlängert. Wir haben es euch erzählt. Und jetzt auch zum ersten Mal öffentlich seine neue Liebe gezeigt.
1: Ja, mit seiner Freundin Eve Rose Bidwell war er hier auf der Münchner Wiesen unterwegs. Am Schießstand wurden die beiden Turteln von mehreren Fans gesehen und gefilmt.
0: Ja, Thomas Müller kann auch ohne Fußball noch Volltreffer landen. Klar, logo.

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0: gute Laune Wachmacher von The Bowser. Magnetic, das Beste von heute auf Gong 96.3 und damit guten Morgen.
1: Guten Morgen.
0: 5.47 Uhr haben wir es. 10.000 Euro in Aussicht und dann macht der Handy-Akku schlapp. Leute, dieses Herzklopfen braucht echt keiner.
1: Ja, frag mal Bobby aus Sendling. Der hat gestern bei Chris Peiska den Gong zwischen zwei Hits gehört und dann...
2: Aber Chris, darf ich dir schnell was sagen? Ich habe genau noch 1% Akku.
3: Dann machen wir es doch mal ganz schnell. Du hast sie natürlich genutzt. Deine Chance auf 10.000 Euro.
2: Ihr seid die Geilsten. Ihr seid echt die Geilsten.
0: Gerade noch mal gut gegangen, ne? Eieiei. Apropos Handy. Stell euch mal euer Gesicht vor, wenn ihr die 10.000 Euro klar macht, dieses Grinsen, das müsst ihr festhalten. 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
1: Ja, ab 8 gilt's wieder.
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3: 11 Grad in der Maxvorstadt, 9 Grad bei euch in Grafing im Landkreis Ebersberg. Heute Sonne im Mix mit harmlosen Wolken, nochmal bis zu 25 Grad. Morgen Grau und Regen, etwas kühler, 20 Grad. Am Wochenende schon wieder freundlicher, trocken bei weiterhin um die 20 Grad.
2: Im Tierpark Hellerbrunn wird es ab heute teurer. Und wie viel sich der Eintritt ab sofort erhöht und wie ihr trotzdem Geld sparen könnt, gleich von den Münchner Reportern.
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5: Mit Christian Lang, guten Morgen. Der Bundesgerichtshof prüft heute eine umstrittene Preiserhöhung für Amazon Prime in Deutschland. Die Verbraucherzentrale NRW hatte dagegen geklagt und das mit Erfolg. Landgericht und Oberlandesgericht Düsseldorf stuften eine Klausel zur Preisanpassung als unwirksam ein. Amazon will das nicht akzeptieren und hat Revision in Karlsruhe eingelegt. Ob bereits heute ein Urteil fällt, ist offen. In München steht ab heute eine Krippenerzieherin vor Gericht, weil sie Kleinkinder mehrfach geschlagen, gedemütigt und ihnen Essen vorenthalten haben soll. Die Frau ist wegen Misshandlung von Schutzbefohlenen in 10 Fällen angeklagt. Die Vorfälle betreffen Kinder im Alter von 1 bis 3 Jahren. Jonas Urbik vom FC Bayern München gibt gegen Serbien sein Debüt im Tor der deutschen Fußballnationalmannschaft. Bundestrainer Klopp kündigte den Einsatz des 23-jährigen Bayern-Keepers an, machte aber keine weiteren Angaben zur Aufstellung. Wer Kapitän wird, bleibt offen. Gnabry und Wirtz sind die Top-Kandidaten. Deutschland steht in der Nations League nach 2 Spielen auf Platz 3. Serbien ist noch punktlos.
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6: Ein Besuch im Tierpark Hellerbrunn wird ab heute teurer. Erwachsene zahlen für die Tageskarte jetzt 23 statt 20 Euro. Für Kinder steigt der Eintritt um 1 Euro auf 9 Euro. Auch die Familientickets werden teurer. Die Preise für Jahreskarten bleiben dagegen gleich. Aus Hellerbrunn, Luca Weigel, Gong 96,3.
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2: Besser ankommen mit dem besten Stau- und Blitzerservice für München. Aktuell habt ihr freie Fahrt.
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2: Unter anderem Sendling, die Ganghofer Straße beidseitig und im Landkreis Starnberg in Berg die Percher Straße. Danke und gute Fahrt.
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2: Ja, herzlich willkommen im Oktober.
3: Ja, gibt wieder einige coole neue Openings. Zum Beispiel ein neuer Trend Schuhladen und neue angesagte Burgeradresse.
2: Jawohl, die Details dazu gleich.

0: Schönen guten Morgen.
1: Morgen.
0: Es wird 9:09 an diesem 1. Oktober. Neuer Monat, neue Openings hier in München.
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1: Ja, On sind die Trendlaufschuhe. Bequem und stylisch. Jetzt will die Schweizer Marke auch auf den Fußballplatz und hat dafür schon einen Megastar unter Vertrag. Kylian Mbappé von Real Madrid. Am 15. Oktober eröffnet On seinen ersten eigenen Store hier bei uns in München in der Theatiner Straße.
0: Ja, und ab morgen gibt es eine neue Burgeradresse. Traumkuh eröffnet seinen ersten Münchner Laden in der Kapuzinerstraße mit Biorind aus Australien, frisch zubereiteten Burgern und selbstgebackenen Buns.
1: Und noch was Cooles Neues bei uns in München für alle, die günstig ab Flughafen Memmingen in den Urlaub fliegen wollen. Da startet heute ein neuer Flughafen-Shuttle von Flipco. Das fährt 15 Mal am Tag vom Münchner ZOB direkt zum Flughafenterminal in Memmingen. Tickets gibt es schon ab 6,90 Euro und das Ganze ist richtig flexibel. Man kann nämlich einfach jeden Bus nehmen, den man will.
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0: Auch wenn erst Oktober ist, wenn man durch die Läden geht oder durchs Handy scrollt, überall Adventskalender.
1: Ja, und die Influencer, die packen teilweise jetzt schon um die Wette aus.
0: Ja, guten Morgen.
1: Servus, hi.
0: 16 nach 6 haben wir es, die Mike Thiel Show hier auf Gong 96.3. Und es gibt ja inzwischen für alles einen Adventskalender. Ne? Habe einen mit Wurst entdeckt, der heißt wirklich Adwurstkalender. Oh, oder einen mit Angelködern, da freut sich der Hecht.
1: Ja. Und wir? Wir haben euch München hinter die Türchen gepackt. 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
0: Ja, und schnell sein noch, sind ein paar da.

0: 7:30 an diesem 1. Oktober. Das Wetter hier in München und der Region hat aber irgendwie noch nicht so Bock auf Herbst.
1: Ne? Nee, also wir wurden ja schon sehr verwöhnt. Ne? Ja. Die letzten Tage hat es sich auch eher angefühlt wie Sommer. Auch heute nochmal schön und tagsüber bis zu 25 Grad.
0: Ja, und da passt dieser Hit hier perfekt. Tame Impala, Dracula. Das Beste von heute auf Gong 96.3.

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15: Wir messen aktuell 11 Grad an der Münchner Freiheit. In Schwabing 9 Grad sind es bei euch in Sauerlach. Heute Sonne im Mix mit harmlosen Wolken, nochmal bis zu 25 Grad in der Spitze. Morgen dann Grau und Regen, etwas kühler, 20 Grad. Am Wochenende schon wieder freundlicher, trocken bei weiter um die 20 Grad.
3: Für alle unter 21 gibt es ab heute wieder Sport for Free hier in München. In welchen Sportarten ihr euch beim Hallenprogramm der Stadt ausprobieren könnt, gleich.
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16: Mit Moritz Einzel, guten Morgen. Mit dem Auto zur Wiesn, das macht tatsächlich mehr als jeder vierte Besucher. Laut einer Analyse von Handydaten kommen rund 28% mit dem Auto. Auf Platz 1 der Anreisewege liegt mit 59% immer noch der öffentliche Nahverkehr. Zu Fuß oder mit dem Rad sind dagegen nur 5% unterwegs. Seit Mitternacht gilt erneut ein Tankrabatt. 3 Monate lang werden die Energiesteuern auf Benzin und Diesel gesenkt. Das mache 16,7 Cent pro Liter aus. Ob die Ersparnis komplett bei den Autofahrern ankommt, ist noch nicht klar. Die Tankstellen müssen ihre Preise nicht zwingend senken. Erwartet wird aber, dass viele Tankstellen ihre Preise frühzeitig anpassen.
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16: Ab heute gibt es in München wieder mehr Möglichkeiten, Sport zu machen. In mehr als 40 Sportstätten startet das neue Hallenprogramm der Stadt. Von Basketball und Volleyball bis Yoga und Pilates. Noch mehr Infos aus München und der Region gibt es um 7 Uhr von unseren München-Reportern.
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3: Besser ankommen mit dem besten Stau- und Blitzerservice hier auf Gong 96.3. Und Obacht auf der A9 Richtung München zwischen Rasthof Holledau und Pfaffenhofen gab es einen Unfall mit mehreren Fahrzeugen und einem LKW. Die Strecke aktuell gesperrt. Wir halten euch auf dem Laufenden. Umfahrt das Ganze.
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3: Aktuell Trudering, die Kreilerstraße beidseitig. Auch mit dabei Landkreis Fürstenfeldbruck, Gröbenzell am Zellerhof. Danke. 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Geht auch per WhatsApp.
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0: Ja, die Bewohner von dem Münchner Seniorenzentrum sind gerade mega traurig, weil ihnen etwas geklaut wurde, was ihnen viel bedeutet.
1: Ja, und deshalb brauchen sie jetzt unseren Support.
0: Ja, wie ihr helfen könnt, um 7:15.

0: Schönen guten Morgen.
1: Guten Morgen.
0: 6:35. Wie heißt es so schön? Alle guten Dinge sind 3.
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0: Es steht an. Jürgen Klopps drittes Spiel als deutscher Fußball-Bundestrainer heute Abend bei uns hier in der Allianz Arena.
1: Yes. Um 20.45 Uhr geht's in der Nations League gegen Serbien. Die ersten zwei Spiele waren ja noch kein Traumstart für Klopp, aber der bleibt entspannt und sagt, gebt uns Zeit, wir müssen uns erstmal eingrooven.
3: Also nochmal, wenn man ein Ballett zusammenstellt, und nicht, dass wir ein Ballett wären, aber wenn man eins zusammenstellt, nach 4 Tagen sollen die auftreten, dann rennen die sich über den Haufen.
0: Dann hofft man mal, dass heute Abend endlich der Kloppo-Knoten platzt.
1: Nicht über den Haufen rennen.
0: Nein, bitte nicht. Dann gilt ja seit Mitternacht der Tankrabatt an den Zapfsäulen hier in München und der Region. Dafür wurde am Nachmittag beschlossen, das Deutschland-Ticket, das wird teurer.
1: Ja, danke. Für nichts. Ab Januar kostet statt 63 jetzt 66,80, also knapp 4 Euro mehr, haben die Verkehrsminister der Länder entschieden.
0: Ja, ich meine, irgendwie muss man die ganzen Tankrabatte ja auch gegenfinanzieren.
1: Ja, das stimmt.
0: Das sind ja schließlich 17 Cent. Das sind 4 Euro voll gerechtfertigt, oder? Und unser Ex-Bayern-Star Thomas Müller hat ja gerade erst seinen Vertrag in Vancouver verlängert. Wir haben es euch erzählt und jetzt auch zum ersten Mal öffentlich seine neue Liebe gezeigt.
1: Ja, mit seiner Freundin Eve Rose Bitball war er hier auf der Münchner Wiesn unterwegs. Am Schießstand wurden die beiden Turteln von mehreren Fans gesehen und gefilmt.
0: Ja, Thomas Müller kann auch ohne Fußball noch einen Volltreffer landen.
1: Na klar.
0: Klar.

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0: Und jetzt die aktuelle von Taylor Swift. 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

0: Hey, die Pop-Queen persönlich bringt euch in diesen 1. Oktober Taylor Swift, I Knew It, I Knew You. Das Beste von heute auf Gong 96.3 und damit guten Morgen.
1: Morgen, hey.
0: 6.46 Uhr haben wir es. Auf den ersten Blick sind es einfach nur Fahrräder. Für die Senioren bedeuten sie aber ein großes Stück Freiheit und Mobilität.
1: Ja, aber jetzt sind sie auf einmal verschwunden.
0: Ja, Bianca aus Germering im Landkreis Fürstenfeldbruck hat sich bei uns gemeldet. Deine Opa ist Bewohner im Seniorenzentrum Vincentinum, hier bei uns im Lehel. Und dort sind jetzt von heute auf morgen zwei Rikschas geklaut worden, die für die Senioren unglaublich wichtig sind.
2: Diese Rikschas wurden immer von zwei ehrenamtlichen Männern genutzt, um die Seniorinnen und Senioren von dem Heim durch München zu fahren, Ausflüge mit denen zu machen, dass sie einfach mal wieder rauskommen, was anderes sehen, weil eben die nicht mehr so mobil sind. Und deshalb war das immer eine ganz schöne Sache.
0: Gute Idee.
2: Und jetzt kam eben raus, dass seit Freitag diese zwei Rikschas verschwunden sind.
1: Oh no.
0: Krass. Sag mal, und wie kann denn sowas passieren? A, dass gleich zwei geklaut werden und B, dass die überhaupt geklaut werden? Weil ich könnte mir vorstellen, die werden doch sicher irgendwie weggeschlossen oder so.
2: Genau, also die sind da eigentlich angesperrt oder gesichert.
0: Ja.
2: Und die sind eben verschwunden und keiner weiß wohin.
0: Krass.
2: Und ich wollte euch einfach bitten, ob irgendjemand was gesehen oder gehört hat oder mitbekommen hat, was da passiert ist.
1: Wir haben ein Foto von den geklauten Rikschas auf unsere Insta-Seite gepackt. Wenn ihr was wisst oder sie rumfahren seht, dann meldet euch gerne bei uns.
0: Das ist natürlich gerade gar nicht so leicht, ne? Weil jetzt zur Wiesenzeit viele Rikschas durch die Stadt fahren.
2: Genau, vielleicht hat sich jemand nur ausgeliehen, aber dann soll er es doch auch bitte wieder zurückbringen.
0: Ja,
1: unbedingt, ja.
0: Auch eine Möglichkeit. Die Senioren vom Vincentinum wären auf jeden Fall sehr happy, wenn die Rikschas bald wieder auftauchen. Bianca, ich würde sagen, wir hören uns wieder, sobald wir mehr wissen, okay?
2: Super, vielen Dank für eure Hilfe.
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Um 7:07, kurzes Update aus unserer Gong 96.3 Verkehrszentrale. Gute Nachrichten von der A9 Richtung München. Die war ja zwischen Rastorf-Holledau und Pfaffenhofen gesperrt. Gerade ist die Sperre aufgehoben worden. Noch staut es sich 45 Minuten. Zurück fließt aber ab. Das nächste Verkehrsupdate um 7 Uhr. Euch allen eine gute Fahrt mit Gong 96.3.

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19: Und wir messen aktuell 11 Grad in Obergiesing-Fasanengarten. 9 Grad sind es bei euch in Hiebertshausen im Landkreis.

0: Kreis Dachau. Heute wieder schön. Sonne im Mix mit harmlosen Wolken. Nochmal bis zu 25 Grad. Genießt das. Morgen dann grau, Regen, etwas kühler, 20 Grad. Am Wochenende wieder freundlicher, weiterhin um die 20 Grad.
1: Wichtige News für alle Pendler unter euch. Auf der Strecke München-Augsburg gibt es ab 2028 Änderungen. Was die Bahn plant, gleich von den München-Reportern.
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3: Mit Moritz Einzel. Guten Morgen. Wie kommt man zur Wiesn? Klar, mit den Öffentlichen, sollte man meinen. Doch jeder vierte Besucher kommt mit dem Auto. Das zeigt eine Analyse von Handydaten, die zwischen dem ersten und dem zweiten Wiesn-Samstag gesammelt wurden. Der ÖPNV bleibt mit fast 60% aber Spitzenreiter unter den Anfahrtsmöglichkeiten. Seit Mitternacht gilt erneut ein Tankrabatt. 3 Monate lang werden die Energiesteuern auf Benzin und Diesel gesenkt. Das mache 16,7 Cent pro Liter aus. Ob die Ersparnis komplett bei den Autofahrern ankommt, ist noch nicht klar. Die Tankstellen müssen ihre Preise nicht zwingend senken. Erwartet wird aber, dass viele Tankstellen ihre Preise frühzeitig anpassen. Der Bund der Steuerzahler stellt heute in Berlin sein neues Schwarzbuch 2026-27 vor. Darin listet der Verband 100 Fälle auf, in denen Bund, Länder und Kommunen nach seiner Ansicht sorglos mit Steuergeld umgehen. Im Fokus stehen diesmal staatliche Förderprogramme. Der Verband kritisiert unter anderem komplizierte Verfahren, mögliche Folgekosten für Kommunen und zu wenig Transparenz.
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4: Viele Pendler hatten gehofft, dass die Bahn ihre Pläne doch noch zurücknimmt. Daraus wird aber nichts. Ab 2028 sollen zwischen München und Augsburg 12 Regionalzüge wegfallen. Einsprüche dagegen hatten keinen Erfolg. Betroffen sind auch Verbindungen am Morgen und Nachmittag. Vom Hauptbahnhof Felix Kröckel, Gong 96.3.
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1: Besser ankommen mit dem besten Stau- und Blitzerservice für München. Unser Sorgenkind die A9 Richtung München zwischen Dreieck-Holledau und Pfaffenhofen. Nach dem Unfall ist die Strecke zwar wieder frei, aber ihr braucht im Moment noch eine Stunde länger. Es staut sich auch auf die A93 bis Wollensach zurück. Hier laut der Gong 96.3 Live-Messung 30 Minuten plus.
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1: Unter anderem Sendling, die Ganghofer Straße beidseitig und im Landkreis Ebersberg in Grafing die Hauptstraße. Danke und da, wo es geht, gute Fahrt.
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1: Ja, heute am Tag des Kaffees. Da gibt es kostenlosen Kaffee bei uns hier in München.
0: Yes. Wo ihr euch heute den gratis Kaffee holen könnt, hört ihr gleich.
1: Vorher 2 Hits. Los geht's mit Holly Humberstone. To Love Somebody.

0: Ja, Pum Pum Girl.
1: Guten Morgen.
2: Hallo, guten Morgen.
1: 9:09 haben wir es an diesem Donnerstag, an dem einiges ansteht.
3: 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Heute ist der Tag, an dem
1: der Tankrabatt in Kraft getreten ist. Die Energiesteuer ist seit Mitternacht gesenkt. Diesel und Benzin sollen dadurch um knapp 17 Cent günstiger werden. Gestern Mittag, 12 Uhr, sind die Preise aber erstmal ordentlich raufgeschossen, teilweise um bis zu 30 Cent pro Liter. Deshalb befürchten viele natürlich, dass der Rabatt verpuffen könnte.
2: Ja, schauen wir mal. Aktuell sieht es ganz gut aus. Der Liter Diesel zum Beispiel kostet an der Shell-Tankstelle am Innsbrucker Ring 2,15 und der Liter Super E10 an der Esso in der Otto-Brunner Straße gerade, haltet euch fest, 1,94 unter 2 Euro. Ist lange her, dass ich so günstig in Anführungsstrichen getankt habe. Interessant wird es dann, was um kurz nach 12 passiert, wenn dann wieder erhöht wird. Ja. Wir halten euch auf dem Laufenden.
1: Genau. Dann ist auch der Tag, an dem die deutsche Fußballnation Mannschaft mal wieder bei uns hier in München spielt. Am Abend geht es in der Nations League gegen Serbien, Anpfiff 20.45 Uhr.
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1: Unbedingt. Grüße gehen raus an Bobby aus Sendling. Der hat gestern bei Chris Peisker den Gong zwischen zwei Hits gehört. Und dann?
2: Aber Chris, darf ich dir schnell was sagen? Ich habe genau noch 1% Akku.
3: Dann machen wir es doch mal ganz schnell. Du hast sie natürlich genutzt, deine Chance auf 10.000 Euro.
2: Ihr seid die Geilsten. 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
0: Ja, gerade nochmal gut gegangen. Ja? Guten Morgen.
1: Guten Morgen, hey.
0: 17 nach 7, die Mike Thiel Show hier auf Gong 96.3. Und apropos Handy, für das breiteste Grinsen eures Lebens, wenn ihr die 10.000 Euro abräumt, braucht ihr natürlich auch die passende Kamera. 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
0: Ja, genau. 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

0: vor halb acht haben wir für euch das absolute Dreamteam. Zwei Weltstars in einem Hit.
1: Ja, der eine mit den absoluten Partybeats macht totales Sommerfeeling nochmal und der andere mit einer Stimme, mit der er seit Jahren die ganze Welt bewegt. Die zwei zusammen, absolutes Hitpotenzial.
0: Jetzt für euren Donnerstag Martin Garrix und Ed Sheeran und Repeat It.
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14: 11 Grad in Obermenzing, 9 bei euch in Aschheim im Landkreis München. Heute Sonne im Mix mit harmlosen Wolken, nochmal richtig schön bis zu 25 Grad. Morgen dann grau und Regen und kühler, 20 Grad. Am Wochenende wieder freundlicher, trocken bei weiterhin um die 20 Grad.
1: Wie kommt ihr zur Wiesn? Mit den öffentlichen oder doch mit dem Auto? Eine neue Auswertung zeigt unser liebstes Wiesentransportmittel. Welches das ist? Jetzt.
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15: Mit Moritz Einzel, guten Morgen. Mit dem Auto zur Wiesn, das macht tatsächlich mehr als jeder vierte Besucher. Laut einer Analyse von Handydaten kommen rund 28% mit dem Auto. Auf Platz 1 der Anreisewege liegt mit 59% immer noch der öffentliche Nahverkehr. Zu Fuß oder mit dem Rad sind dagegen nur 5% unterwegs. Der Tankrabatt ist in Kraft getreten. Der Staat senkt bis zum Jahresende die Energiesteuer. Zusammen mit der Mehrwertsteuer sind bis zu 17 Cent Ersparnis pro Liter Benzin und Diesel möglich. Dominik Schweiger berichtet.
16: Bei einer 50-Liter-Tankfüllung könnten Autofahrer 8,5 Euro sparen. Die Tankstellen bestimmen ihre Preise aber weiter selbst. Ab Januar soll deshalb ein staatlicher Höchstpreis folgen, der sich unter anderem am Ölpreis orientiert. Wie genau dieser Spritpreisdeckel berechnet wird, steht noch nicht fest.
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15: Ab heute gibt es in München wieder mehr Möglichkeiten, Sport zu machen. In mehr als 40 Sportstätten startet das neue Hallenprogramm der Stadt. Von Basketball und Volleyball bis Yoga und Pilates. Noch mehr Infos aus München und der Region gibt es um 8 Uhr von unseren München-Reportern.
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1: 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Weiter Stress und Stau nach dem Unfall mit mehreren Autos auf der A9 Richtung München zwischen Langenbruck und Pfaffenhofen. Aktuell braucht ihr laut der Gong 96.3 Live-Messung immer noch über eine Stunde länger. Umfahrt das Ganze am besten ab Langenbruck und über die B13. Fahrt, wenn möglich, erst in Allershausen wieder drauf. Außerdem Stau auf der A92 Richtung München zwischen Moosburg-Nord und Erding. Hier kommen 33 Minuten on top.
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1: Unter anderem Trudering, die Kreilerstraße beidseitig und in Grevelfingen am Kirchenhölzel. Vielen Dank und für mehr Blitzer 089 4x die 38 geht auch per WhatsApp.
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1: Ja, immer ab 9 gibt's bei uns nämlich Münchens meiste Musik mit euren Lieblingshits bei der Arbeit.
0: Ja, wie zum Beispiel dieser Nummer hier, Mega-Sommer-Sound von Shakira, Die Die.

0: Morgen.
1: Hallo, guten Morgen.
0: 7.41 Uhr wird's. Eins verspreche ich euch, wenn ihr am Wochenende auf der Wiesn unterwegs seid, hört ihr den nicht nur einmal.
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0: Es geht um Mon Amour, Anwärter auf den Titel Wiesn-Hit. Bei uns in der Original-Schweizer Version. Schweizerdeutsch von der Band Hecht. Was sagt ihr? Ist es ein Hit oder eher Shit? Ruft an, schickt eine WhatsApp 089 4x38 und ab.

0: So, Nathalie, ist München und die Region weiter in Wiesnstimmung?
1: Nimmt aber schon ein bisschen ab. Zwei Hits von Julian und Charlotte, ein Shit von Nadine und gerade kam noch eine Sprachnachricht rein.
2: Hey, hier ist der Leo aus Erding. Also es ist eigentlich ein ganz schöner Song, aber irgendwie langweilig, deswegen eher Shit.
0: Okay, dann haben wir ein 2-2, dann jetzt die Entscheidung. Molly mit Mike hier, wer ist da am Telefon? Hallo!
3: Servus Mike, der Erik hier, ich komme aus Mörshofen. Mhm. Und war jetzt schon ein paar Mal auf der Wiesn und Mon Amour, ja, den hört man fast in jedem Zelt. Die Nummer ist richtig gut. Und jetzt auf Schweizerdeutsch, also ja, die gefällt mir eigentlich fast noch besser. Deswegen klarer Hit für mich.
0: Alles klar, dann haben wir ein 3-2, das reicht morgen wieder hier in der Shit-Parade. Hecht mit!
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0: einfach mal ganz entspannt auf die Wiesen und wir übernehmen die Rechnung.
1: Klingt nach eurem Abend, dann hört mal gut zu.
0: Ja, guten Morgen.
1: Servus, hey.
0: 7.48 Uhr, die Mike Thiel Show hier auf Gong 96.3. Juli aus Poing im Landkreis Ebersberg. Mit wem würdest du denn gern for free auf die Wiesen?
2: Ja, mit meiner Freundin.
1: Dann passt mal auf. Wir schenken euch einen Platz im Zelt mit Händel und Bier. Jede Menge Fahrgutscheine gibt's on top und dann natürlich das Highlight.
0: Ja, Gong 96.3 und Häusler Automobile chauffieren euch auch noch ganz entspannt hin und wieder zurück.
2: Wow.
0: Ja, im voll elektrischen BYD C-Line 7 oder auch BYD Tang. Was sagst du dazu, Juli?
2: Sehr, sehr gut. Ich freue mich schon richtig drauf. Perfekter Wiesenabschluss.
1: Wir wünschen euch auf jeden Fall einen tollen Tag auf der Wiesen, Juli.
2: Vielen Dank.
0: Und wenn ihr auch Lust auf unser Gong 96.3 Wiesenschattel habt, dann ab auf radiogong.de. Morgen früh überraschen wir euch dann wieder.

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3: Und wir messen 11 Grad im Hasenbergel, 9 bei euch in Wolfratshausen. Heute ein freundlicher Mix aus Sonne und harmlosen Wolken, nochmal bis zu 25 Grad. Morgen grau, regnerisch und kühler, 20 Grad. Am Wochenende dann aber schon wieder freundlicher.
2: Mit dem Auto zur Wiesn machen laut einer neuen Auswertung immer mehr von uns. Wie wir uns am liebsten zur Wiesn kutschieren lassen, hört ihr jetzt.
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4: Mit Moritz Einzel, guten Morgen. Wie kommt man zur Wiesn? Klar, mit den Öffentlichen, sollte man meinen. Doch jeder vierte Besucher kommt mit dem Auto. Das zeigt eine Analyse von Handydaten, die zwischen dem ersten und dem zweiten Wiesn-Samstag gesammelt wurden. Der ÖPNV bleibt mit fast 60% aber Spitzenreiter unter den Anfahrtsmöglichkeiten. Der Tankrabatt ist in Kraft getreten. Der Staat senkt bis zum Jahresende die Energiesteuer. Zusammen mit der Mehrwertsteuer sind bis zu 17 Cent Ersparnis pro Liter Benzin und Diesel möglich. Dominik Schweiger berichtet.
5: Bei einer 50-Liter-Tankfüllung könnten Autofahrer 8,5 Euro sparen. Die Tankstellen bestimmen ihre Preise aber weiter selbst. Ab Januar soll deshalb ein staatlicher Höchstpreis folgen, der sich unter anderem am Ölpreis orientiert. Wie genau dieser Spritpreisdeckel berechnet wird, steht noch nicht fest.
4: Für die Schweizer Gletscher ist es ein verheerendes Jahr. Die starke Sommerhitze und wenig Schnee im letzten Winter haben den Eisströmen schwer zugesetzt. Rund 5,5% des Eisvolumens sind geschmolzen. Der zweitstärkste Verlust seit Beginn der Messungen.
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6: Ein Besuch im Tierpark Hellerbrunn wird ab heute teurer. Erwachsene zahlen für die Tageskarte jetzt 23 statt 20 Euro. Für Kinder steigt der Eintritt um 1 Euro auf 9 Euro. Auch die Familientickets werden teurer. Die Preise für Jahreskarten bleiben dagegen gleich. Aus Hellerbrunn, Luca Weigel, Gong 96.3.
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2: Besser ankommen mit dem besten Stau- und Blitzerservice für München. Nach dem schweren Unfall ist die A9 Richtung München wieder zwischen Dreieck-Holledau und Pfaffenhofen gesperrt. Ihr werdet ab Dreieck-Holledau abgeleitet, da aktuell die Unfallautos abgeschleppt werden. Außerdem Stau auf der A92 Richtung München zwischen Moosburg-Nord und Erding. Hier kommen 33 Minuten. On top.
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2: Unter anderem Lerchenau, die Wilhelmine-Reichardt-Straße beidseitig und im Landkreis Dachau in Karlsfeld die Krenmoos-Straße. Danke und da, wo es geht, gute Fahrt.
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0: Guten Morgen.
1: Hallo, guten Morgen.
0: 7:50 haben wir es. Rein geht's in diesen neuen Monat Oktober. Und natürlich gibt's auch wieder einige coole neue Openings.
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1: Ja, skandinavisches Design ist angesagt und jetzt kommt Bolia nach München. Die dänische Möbel- und Dekomarke steht für cleanes Design, natürliche Materialien. Ab Mitte Oktober gibt es einen neuen Store in der Buttermilcherstraße.
0: Und Schwabing bekommt seine eigene Brauerei. Mitte Oktober eröffnet am Schwabinger Tor das neue Schwabinger Tor Bräu. Mit Wirtshaus, hauseigener Brauerei, auf der Karte eigenes Bier wie Schwabinger Gold und Blau-Weiße plus moderne bayerische Küche.
1: Cool, oder? Und noch was Cooles Neues bei uns in München. Für alle, die günstig ab Flughafen Memmingen in den Urlaub fliegen wollen, da startet heute ein neuer Flughafen-Shuttle von Flipco. Fährt 15 Mal am Tag vom Münchner ZOB direkt zum Flughafenterminal in Memmingen. Tickets gibt es schon ab 6,90 und das Ganze ist richtig flexibel. Man kann nämlich einfach jeden Bus nehmen, den man will.
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2: Habt ihr auf Insta und TikTok auch schon die ganzen Videos von den Swifties gesehen, wie sie auf die neue von Taylor reagieren?
3: Ja, die fluten gerade das Netz. Swifties hören die das erste Mal in diese Songs rein und filmen dann ihre Reaktion. Und bei der Nummer hier sind alle begeistert. Ein paar brechen sogar in Freudentränen aus.
2: Das ist deshalb auch mein Hit-Tipp in dieser Woche. Taylor Swift und Patient Zero.
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0: Irre. Mega-Hit, typisch Taylor mit ganz viel Emotion.
1: Ja, ist wieder so ein wunderschöner Mix. Ja. Auf der einen Seite melancholisch und verletzlich, auf der anderen aber auch hoffnungsvoll, selbstbewusst, irgendwie bittersüß.
0: Ist mein Lieblingsstück diese Woche hier in der Mike Thiel Show. Taylor Swift und Patient Zero auf Gong 96.3.

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15: 12 Grad und Sonne in Bogenhausen, 10 Grad bei euch in Germering im Landkreis Fürstenfeldbruck. Heute Sonne im Mix mit harmlosen Wolken, nochmal bis zu 25 Grad. Morgen dann grau, Regen und ein bisschen kühler, 20 Grad, am Wochenende wieder freundlicher.
2: Für alle unter 21 gibt es ab heute wieder Sport for free hier in München. In welchen Sportarten ihr euch beim Hallenprogramm der Stadt ausprobieren könnt, gleich.
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16: Ich bin Moritz Einzel. Guten Morgen. Seit Mitternacht gilt der neue Tankrabatt, den die Bundesregierung beschlossen hat. Damit sinken die Steuern auf Benzin und Diesel um jeweils rund 17 Cent pro Liter. Kritik kommt von Wirtschaftsinstituten. So sagte etwa der Chef des Münchner IFO-Instituts Fust der Nachrichtenagentur dpa, der Tankrabatt bewirke lediglich eine Umverteilung zugunsten der Vielfahrer mit großen Autos. Mit dem Auto zur Wiesn, das macht tatsächlich mehr als jeder vierte Besucher. Laut einer Analyse von Handydaten kommen rund 28% mit dem Auto. Auf Platz 1 der Anreisewege liegt mit 59% immer noch der öffentliche Nahverkehr. Zu Fuß oder mit dem Rad sind dagegen nur 5% unterwegs.
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16: Ab heute gibt es in München wieder mehr Möglichkeiten, Sport zu machen. In mehr als 40 Sportstätten startet das neue Hallenprogramm der Stadt. Von Basketball und Volleyball bis Yoga und Pilates. Noch mehr Infos aus München und der Region gibt es um 9 Uhr von unseren München-Reportern.
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2: Ja, nach dem schweren Unfall ist die A9 Richtung München weiter zwischen Langenbruck und Pfaffenhofen gesperrt. Besser ankommen mit dem besten Stau- und Blitzerservice hier auf Gong 96.3. Ihr werdet da jetzt ab Manching abgeleitet, da aktuell die Unfallautos weiter abgeschleppt werden. Wir halten euch natürlich auf dem Laufenden.
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2: Unter anderem in Milbershofen die Riesenfeldstraße beidseitig und im Landkreis Ebersberg in Grafing die Hauptstraße. Danke. Für mehr Blitzer 089 4x38 geht auch per WhatsApp.
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0: bedeutet ihnen wahnsinnig viel, doch jetzt sind sie von heute auf morgen verschwunden.
1: Ja, die Bewohner von dem Münchner Seniorenzentrum sind mega traurig und hoffen jetzt auf euren Support.
0: Ja, worum es geht, die ganze Story gleich.

0: Also da fragt man sich wirklich, wer macht sowas im beklauten Seniorenzentrum?
1: Vielleicht war es auch nur ein dummer Streich. Ne? Fakt ist aber, darunter leiden gerade viele Münchner Seniorinnen und Senioren.
0: Ja, guten Morgen.
1: Guten Morgen, hi.
0: 8.40 Uhr wird es, die Max-Thiel-Show hier auf Gong 96.3. Bianca aus Germering im Landkreis Fürstenfeldbruck hat sich bei uns gemeldet. Ihr Opa ist Bewohner im Seniorenzentrum Vincentinum im Lehel. Und dort sind von heute auf morgen zwei Rikschas geklaut worden, die für die Senioren unglaublich wichtig sind.
2: Diese Rikschas wurden immer von zwei ehrenamtlichen Männern genutzt, um die Seniorinnen und Senioren von dem Heim durch München zu fahren, Ausflüge mit denen zu machen, dass sie einfach mal wieder rauskommen, was anderes sehen, weil eben die nicht mehr so mobil sind. Und deshalb war das immer eine ganz schöne Sache.
0: Gute Idee.
2: Und jetzt kam eben raus, dass seit Freitag diese zwei Rikschas verschwunden sind.
1: Oh no.
0: Krass. Sag mal, und wie kann denn sowas passieren? A, dass gleich zwei geklaut werden und B, dass die überhaupt geklaut werden? Weil ich könnte mir vorstellen, die werden doch sicher irgendwie weggeschlossen oder so.
2: Genau, also die sind da eigentlich angesperrt oder gesichert und die sind eben verschwunden und keiner weiß wohin.
0: Krass.
2: Und ich wollte euch einfach bitten, ob irgendjemand was gesehen oder gehört hat oder mitbekommen hat, was da passiert ist.
1: Wir haben ein Foto von den geklauten Rikschas auf unsere Insta-Seite gepackt. Wenn ihr was wisst oder sie rumfahren seht, dann meldet euch gerne bei uns.
0: Ja, ist natürlich gerade nicht ganz so leicht, weil jetzt zur Wiesnzeit viele Rikschas durch die Stadt fahren. Ne?
2: Genau, vielleicht hat sich jemand nur ausgeliehen, aber dann soll er doch auch bitte wieder zurückbringen.
0: Ja gut, auch eine Möglichkeit. Die Senioren vom Vincentinum wären auf jeden Fall sehr happy, wenn die Rikschas bald wieder auftauchen. Bianca, ich würde sagen, wir hören uns wieder, sobald wir mehr wissen.
2: Super, vielen Dank für eure Hilfe.
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0: Ja, wir haben Oktober und die ersten Influencer packen schon einen Adventskalender aus. Ja,
1: was ich schon alles gesehen habe, einen mit 24 Quietscheenten zum Beispiel. Da frage ich mich, was mache ich mit 24 Enten? Oder? Ja, gute Frage. Oder mit Chili-Soßen. Crazy.
0: Ah gut, da brennen im Advent dann nicht nur die Kerzen. Auch cool. Guten Morgen.
1: Servus, hi.
0: 8.48 Uhr. Die Mike Thiel Show hier an diesem Donnerstag. Ja, wir von Gong 96.3 haben euch einfach die ganze Stadt hinter die Türchen gepackt.
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0: Genau. Andere haben 24 Quietscheenten. Ihr habt 24 mal die geilste Stadt der Welt. Also ich finde, die Entscheidung, die ist relativ einfach.

0: Ja, da ist sie, Kollegin Laura Köstler. Wow,
1: ein
0: guten
1: Applaus
0: Morgen.
1: Für mich. Danke, guten
0: ja,
1: Morgen.
0: Steht in den Startlöchern, hat jede Menge Hits am Start. Damit macht ein langweiliger Arbeitstag gleich viel mehr Spaß, gell?
1: So ist es. Wir haben sie nämlich alle. Kamera, The Bowser, Ed Sheeran oder auch den Hit hier von Temper City.

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0: 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Kompakt guten Morgen. 12 Grad haben wir am Partnerplatz in Sendling, 11 in Oberhaching. Wir landen wieder bei 25 Grad. Dazu gibt es viel Sonne. Morgen dann mehr Wolken. Am Vormittag einzelne Schauer. Es wird frischer. Am Wochenende gibt es wieder mehr Sonne bei 20 Grad. Seit heute Nacht gilt er, der neue Tankrabatt. Warum es daran auch Kritik gibt, hört ihr jetzt bei uns.
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13: Ich bin Moritz Einzel. Guten Morgen. Seit Mitternacht gilt der neue Tankrabatt, den die Bundesregierung beschlossen hat. Damit sinken die Steuern auf Benzin und Diesel um jeweils rund

0: 17 Cent pro Liter. Kritik kommt von Wirtschaftsinstituten. So sagte etwa der Chef des Münchner IFO-Instituts Fust der Nachrichtenagentur dpa, der Tankrabatt bewirke lediglich eine Umverteilung zugunsten der Vielfahrer mit großen Autos. Der Klimawandel bedroht zunehmend die Gletscher in der Schweiz. Wenig Schnee im Winter und die starke Sommerhitze haben dafür gesorgt, dass die Eisströme rund 5,5% ihres Volumens verloren haben. Das ist der zweitstärkste Verlust seit Beginn der Messungen. Wie kommt man zur Wiesn? Klar, mit den Öffentlichen, sollte man meinen. Doch jeder vierte Besucher kommt mit dem Auto. Das zeigt eine Analyse von Handydaten, die zwischen dem ersten und dem zweiten Wiesn-Samstag gesammelt wurden. Der ÖPNV bleibt mit fast 60% aber Spitzenreiter unter den Anfahrtsmöglichkeiten.
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2: Viele Pendler hatten gehofft, dass die Bahn ihre Pläne doch noch zurücknimmt. Daraus wird aber nichts. Ab 2028 sollen zwischen München und Augsburg 12 Regionalzüge wegfallen. Einsprüche dagegen hatten keinen Erfolg. Betroffen sind auch Verbindungen am Morgen und Nachmittag. Vom Hauptbahnhof Felix Kröckel, Gong 96.3.
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4: Besser ankommen mit dem besten Stau- und Blitzerservice für München. Guten Morgen, liebe Autofahrer. Wir haben hier und da noch stockenden Berufsverkehr. Im Großen und Ganzen läuft's aber.
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4: Freiham, die Neideckstraße beidseitig. Und im Kreis Ebersberg wird in Markt Schwaben auf der Herzog-Ludwig-Straße geblitzt. Gute Fahrt.
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4: Wunderschönen guten Morgen und willkommen im goldenen Oktober. Mehr Gold geht ja gar nicht. Und wir starten direkt durch mit einer halben Stunde Hits für alle bei der Arbeit. Gleich The Weeknd. Und das hier sind die Jungs von Tempest City. Der aktuelle Hit Self-Aware.

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Sommersound am sonnigen 1. Oktober von Shakira, Hipster und Lai hier auf Gong 96.3. Kurzes Update für euch aus unserer Verkehrszentrale. Von der A96 Richtung Lindau zwischen Germering Süd und Gilching ist gerade ein Auto mit einer Panne liegen geblieben. Bitte Vorsicht in dem Bereich und weiter eine gute Fahrt. Jetzt mit ganz frischer Musik von The Bowser, die drei Jungs aus Norwegen, auch wenn sie eher nach Ibiza oder Mykonos klingen. Hier ist Magnetic auf Gong 96.3. Ganz neu für alle bei der Arbeit.

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16: Gong 96.3 München Wetter. Kompakt, wir haben 13 Grad am Frankfurter Ring, 14 in Türkenfeld im Kreis Fürstenfeldbruck. Heute ist wieder genießen angesagt, Sonnenschein und bis zu 25 Grad. Morgen gibt es dann so einen kleinen Durchhänger mit mehr Wolken, 17 Grad und etwas Regen am Vormittag. Aber das Wochenende ist schon wieder trocken und freundlicher bei rund 20 Grad.
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16: Besser ankommen mit dem besten Stau- und Blitzerservice auf Gong 96.3. Schaut gut aus, ihr habt freie Fahrt.
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16: Langwied die Bergsonstraße beidseitig und in Freising wird auf der Heindelfingerstraße geblitzt. Und wenn euch auch noch was aufgefallen ist, 089 4x die 38 geht natürlich auch ganz easy per WhatsApp. Vielen Dank, gute Fahrt.
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0: Jetzt mal ernsthaft, habt ihr damit gerechnet, dass Sprit heute tatsächlich unter 2 Euro kostet?
1: 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Heute ist der Tag, an dem
0: der neue Tankrabatt gilt. Und eine Stichprobe hat ergeben, Benzin ist seit Mitternacht tatsächlich um exakt 17 Cent günstiger geworden. Am billigsten ist der Liter E10 übrigens gerade bei der Jet in der Dachauer Straße 1,92 Euro. Dann ist heute auch Wintersemesterstart. Wir wünschen allen Studierenden ganz viel Erfolg und an alle Erstis, die von außerhalb kommen, herzlich willkommen bei uns in der schönsten Stadt der Welt. 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
3: Das Gong 96.3 München Wetter kompakt. Es sind 14 Grad am Arabella Park in Bogenhausen, 13 in Heimhausen im Kreis Dachau. Traumhafter Oktoberstart, Sonnenschein und 25 Grad. Morgen gibt es dann mehr Wolken und etwas Regen bei rund 18 Grad. Das Wochenende ist dann schon wieder deutlich freundlicher bei 20 Grad. Ministerpräsident Söder macht Druck auf Berlin bei der Regierungsbildung. Mehr dazu hört ihr gleich bei uns.
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13: Ich bin Moritz Einzel. Guten Morgen. Seit Mitternacht gilt in Deutschland erneut ein sogenannter Tankrabatt. Der Preis je Liter Benzin oder Diesel soll um rund 17 Cent fallen über eine Senkung der Energiesteuer. Die Maßnahme ist bis Jahresende befristet. An vielen Tankstellen fielen bereits in der Nacht die Preise. Ob die 17 Cent aber vollständig an die Verbraucher weitergegeben werden, ist noch unklar. 1,5 Wochen nach der Berlin-Wahl starten heute Gespräche über eine Regierungsbildung in der Hauptstadt. Linke, Grüne und SPD treffen sich zunächst zu einem Vorgespräch. Bayerns Ministerpräsident Söder hat im Hinblick auf eine mögliche rot-grün-rote Regierung in Berlin erneut eine umfassende Reform des Länderfinanzausgleichs gefordert. Im ZDF sagte er:
14: Die Programme der Parteien bedeuten ja immer mehr Ausgaben und diese Ausgaben sollen andere bezahlen, obwohl beispielsweise manches, was kostenloses Essen in der Kita oder die kostenlose Kita betrifft, sich die Länder die Zahlen gar nicht leisten können. Das ist unfair gegenüber den Bürgern dort und deswegen braucht es ein völlig neues System. Das bisherige Länderfinanzsystem ist komplett gescheitert.
13: Erster Sieg für die Fußballerinnen des FC Bayern in der Champions League. Am zweiten Spieltag der Ligaphase haben sich die München

0: Münchnerinnen bei Benfica Lissabon mit 3:0 durchgesetzt. Heute Abend spielt dann die Männernationalmannschaft in München gegen Serbien. Es soll im dritten Nations League-Spiel der erste Sieg unter Bundestrainer Jürgen Klopp werden. Los geht's um 20.45 Uhr.
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2: Wer über die B304 nach München pendelt, muss ab heute mehr Zeit einplanen. Wegen der Sanierung wird der Verkehr in H Richtung München umgeleitet. Statt auswärts bleibt die Bundesstraße offen. Die Einschränkungen sollen bis Mitte November dauern. Aus H, Luca Weigel, Gong 96.3.
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4: Besser ankommen mit dem besten Stau- und Blitzer-Service für München. Das geht fix, denn ihr habt freie Fahrt.
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4: Sendling die Ganghofer Straße beidseitig und im Kreis Starnberg wird im Berg auf der Percherstraße geblitzt.
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4: So, und diese Stunde habt ihr wieder die Chance auf 10.000 Euro und neu on top ein iPhone 18 Pro. Einfach dranbleiben. Außerdem gibt's gleich eine Mega 2000er von Tove Lo. Und wir starten mit guter Laune Sound von Tame Impala und Jenny. Hier ist Dracula.
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0: Und jetzt die aktuelle von Taylor Swift. I knew it, I knew you.

Die Queen herself. Taylor Swift mit ihrem aktuellen Hit I Knew It, I Knew You auf Gong 96.3. Sag mal, habt ihr heute Abend schon was vor? Um 8:45 spielt ja die deutsche Nationalmannschaft gegen Serbien in der Allianz Arena. Spiel Nummer 3 mit Kloppo. Und es gibt online noch Tickets, sogar schon ab 25 Euro. Also spontaner Fußballabend, why not? Ganz viel Spaß. Und wir wuppen jetzt erstmal den Arbeitstag mit Münchens Meistermusik. Das hier ist ein riesen 2000er, der bis heute so Spaß macht. Madcon und Glow auf Gong 96.3.

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1: Das Gong 96.3 München Wetter. Kompakt, wir haben 16 Grad in der Aubinger Lohe, 15 in Gammelsdorf im Kreis Freising, 25 bekommen wir wieder, dazu unendlich viel Sonne. Morgen übernehmen dann kurz die Wolken, bringen am Vormittag auch etwas Regen, aber das Wochenende schon wieder trocken mit etwas Sonne und 20 Grad, also auch perfektes Wiesenfinale.
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1: Besser ankommen mit dem besten Stau- und Blitzerservice auf Gong 96.3. Straut sich gerade ordentlich auf der A92 Richtung Deggendorf. Ein Unfall zwischen Eching-Ost und dem Dreieck Flughafen. Ihr braucht laut Gong 96.3 Live-Messung 29 Minuten länger.
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1: Bogenhausen, die Röntgenstraße beidseitig und in Pullach wird auf der Münchner Straße geblitzt. Und wenn ihr auch noch was habt, 089 4x die 38 geht natürlich auch per WhatsApp. Danke und gute Fahrt.
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1: Und jetzt ganz frisch die aktuelle von DJ Gosha. Michiko.
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0: So, wir hatten gerade den Gong gehört. 089 4x die 38, Gong 96.3. Die Laura hier, hallo.
1: Hallo, hier ist die Ebru aus Berg am Laim.
0: Hallo Ebru, grüß dich, wo steckst du denn gerade?
1: Hi, ich bin zu Hause.
0: Und hast da gelauscht und den Gong gehört, Ebru, alles richtig gemacht.
1: Ja, super.
0: Und es wird ja immer besser, denn zu den 10.000 Euro legen wir ja zusammen mit Keno von Lotto Bayern noch ein nagelneues iPhone 18 Pro drauf. Und du hast sie genutzt, deine Chance auf dieses Mega-Package.
1: Mein Gott, danke, danke, danke. Das finde ich echt super.
0: Ja, gerne, so schnell geht's. Also macht's wie Ebru, achtet einfach bei der Arbeit zwischen 8 und 4 auf den Gong. Es kann jederzeit wieder soweit sein.
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7: Das Gong 96.3 München. Wetter kompakt. Wir haben 20 Grad am Feldwochinger See, 18 im Possenhofen im Kreis Starnberg. Wir landen wieder bei 25 Grad. Dazu gibt es Sonne und wenige harmlose Wolken. Morgen dann mehr Wolken, am Vormittag einzelne Schauer. Dazu wird es frischer und am Wochenende gibt es wieder ein bisschen mehr Sonne bei 20 Grad. Amazon Prime muss vor den Bundesgerichtshof. Warum, hört ihr gleich bei uns.
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9: Ich bin Moritz Einzel. Der Vorsitzende des Verkehrsausschusses im Bundestag, Al-Wazir, hat den neuen Tankrabatt kritisiert. Im ZDF verwies der grünen Politiker darauf, dass gleichzeitig das Deutschland-Ticket teurer wird.
10: Also wir fördern mit der Gießkanne das Autofahren, wo auch alle was davon haben, die das vielleicht gar nicht brauchen. Und gleichzeitig machen wir die Nutzung von Bus und Bahn teurer. Da merken Sie schon, was für eine Schieflage wir haben.
9: Seit heute gilt wieder ein Tankrabatt. Bis Jahresende soll der Liter Benzin oder Diesel um rund 17 Cent günstiger sein. An Bayerns Hochschulen beginnt heute offiziell das Wintersemester. Wie viele Menschen diesmal neu ins Studium starten, steht noch nicht ganz fest. Einschreibungen und Nachrückverfahren laufen teilweise noch. Im vergangenen Wintersemester waren es gut 57.000 Erstsemester. Mehr von Dominik Schweiger.
11: Nach dem Einbruch des ausgefallenen Abiturjahrgangs in Bayern dürften die Anfängerzahlen dieses Mal wieder steigen. Rund 30.000 bayerische Schülerinnen und Schüler haben im Sommer das erste G9-Abitur gemacht. Für etwa 2/3 der Studienangebote braucht es keinen NC oder Eignungstest. Und eine Ummeldung kann sich lohnen. Würzburg erstattet zum Beispiel das Semesterticket, Bamberg bietet Einkaufsgutscheine über 100 Euro und in Eichstätt gibt's ein Begrüßungspaket im Wert von rund 50 Euro.
9: War die Preiserhöhung bei Amazon Prime im Jahr 2022 rechtswidrig? Das soll jetzt der Bundesgerichtshof klären. Die Verbraucherzentrale Nordrhein-Westfalen hat geklagt. Sie hält die Preiserhöhung für nicht zulässig und hat in den Vorinstanzen bereits Recht bekommen. Der Sammelklage haben sich inzwischen

0: zwischen fast 150.000 Menschen angeschlossen.
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2: Ab heute können Kinder hier in Freising das Radfahren im Straßenverkehr üben, ohne dafür zwischen echten Autos unterwegs zu sein. In der Luitpold-Anlage öffnet ein neuer Verkehrsübungsplatz mit Straßen und typischen Verkehrssituationen zum Trainieren. Nutzen können ihn Schulklassen und auch Familien. Aus Freising, Max Eckert, Gong 96.3.
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4: Besser ankommen mit dem besten Stau- und Blitzerservice für München. Es staut sich auf der A9 in Richtung München zwischen Allershausen und Garching-Nord. Hier liegt verlorene Ladung auf der Autobahn. Laut Gong 96.3 Live-Messung braucht ihr 20 Minuten länger.
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4: In Pasing steht einer auf der Josef-Felder Straße einwärts und im Kreis Ebersberg in Marktschwaben auf der Herzog-Ludwig-Straße. Eine gute Fahrt.
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4: Ich freue mich, dass wir zusammen den Arbeitstag verbringen. Direkt wieder mit einer halben Stunde Hits. Gleich freuen wir uns auf den 2000er von Tayo Cruz. Dynamite. Und den Anfang macht Nico Santos. Sein aktueller Hit schubst euch perfekt durch den Vormittag. 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

0: Vollgas 2000er von Tayo Cruz, Dynamite, hier auf Gong 96.3. Und an dieser Stelle mal liebe Grüße an alle, die heute einen neuen Job starten oder vielleicht einen neuen Kollegen begrüßen. April und Oktober sind die Monate, in denen statistisch gesehen am meisten gewechselt wird. Also für die Neulinge und natürlich auch für alle anderen spielen wir in Münchens meiste Musik bei der Arbeit. Und vielleicht werdet ihr so ein Dreamteam wie Martin Garrix und Ed Sheeran. Hier ist der ganz neue Hit Repeated auf Gong 96.3.
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2: Das Gong 96.3 München-Wetter kompakt. Wir haben 22 Grad im Ostpark in Neuperlach, 21 in Meiling im Kreis Ebersberg. Heute ist wieder genießen angesagt. Sonnenschein bis zu 25 Grad. Morgen gibt es einen kleinen Durchhänger mit mehr Wolken und etwas Regen am Vormittag. Aber das Wochenende ist schon wieder trocken und freundlicher bei rund 20 Grad.
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2: Besser ankommen mit dem besten Stau- und Blitzer-Service auf Gong 96.3. Es hat sich alles wieder entspannt auf den Straßen.
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2: Bogenhausen, die Röntgenstraße und in Gräfelfing wird am Jahnplatz geblitzt. Vielleicht ist euch auch noch was aufgefallen. Klingelt gerne durch unter 089-4x38 oder ihr schickt einfach eine schnelle WhatsApp. Danke und gute Fahrt.
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0: Na, perfekter Sound für den Start in die Mittagspause. Justin Timberlake und Can't Stop the Feeling auf Gong 96.3. Nochmal herzlich willkommen im Oktober. Und da gibt's viele coole Openings bei uns in der Stadt.
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0: Die Highlights haben jetzt Morning Man Mike und Natalie für euch.
3: Yes, für alle, die stylisch und sportlich durch den Herbst wollen. Am 15. Oktober eröffnet die Schweizer Sportmarke On ihren ersten eigenen Store bei uns in München in der Theatinerstraße.
4: Ja, dann für alle Burger-Lover, Traumkuh eröffnet morgen seinen ersten Laden in der Kapuzinerstraße mit Bio-Rind aus Australien und selbstgebackenen Buns.
3: Und für alle, die günstig ab Flughafen Memmingen in den Urlaub fliegen wollen, heute startet ein neuer Flughafen-Shuttle von Flipco. Das fährt 15 Mal am Tag vom Münchner ZOB direkt zum Flughafenterminal in Memmingen. Tickets gibt's schon ab 6,90 Euro. Und das Ganze ist richtig flexibel. Man kann nämlich einfach jeden Bus nehmen, den man will.
0: Danke, ihr zwei. 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
3: Das Gong 96.3 München. Wetter kompakt. 22 Grad haben wir im Hirschgarten in Nymphenburg. 22 auch in Forstern im Kreis Erding. Ein traumhafter Oktoberstart. Sonnenschein und 25 Grad. Morgen gibt es dann mehr Wolken und etwas Regen. Dazu wird es frischer. Das Wochenende ist dann schon wieder deutlich freundlicher bei 20 Grad. Wir sollen ja die magischen 10.000 Schritte am Tag laufen. Und warum wir uns da ein Beispiel an Kindern nehmen können, hört ihr gleich.
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14: Ich bin Moritz Einzel. Seit Mitternacht gilt in Deutschland wieder ein Tankrabatt. Die Preise für Benzin und Diesel sind an vielen Zapfsäulen gefallen. Kritik an der Maßnahme kommt von Grünen-Fraktionschefin Dröge. Sie findet den Tankrabatt ungerecht, sagte sie bei NTV.
15: Es gibt einen viel schlaueren Weg zu helfen. Und das wäre, wenn man pauschal ein Energiegeld auszahlen würde. Es würde allen Menschen Unterstützung geben. Und es würde nicht zu einem relevanten Einteil am Ende doch bei den Mineralölkonzernen landen, die eh in dieser Krise krasse Übergewinne machen.
14: Bis Jahresende soll der Liter Benzin oder Diesel durch eine Energiesteuersenkung bis zu 17 Cent billiger sein. Kleine Kinder sind kaum zu bremsen. Circa 18.000 Schritte am Tag sind im Alter von 3 bis 4 Jahren typisch. Das geht aus einer internationalen Studie in 44 Ländern hervor. Die Wissenschaftler stellten fest, dass Kinder in Ländern mit niedrigem Einkommen täglich etwa 5.000 Schritte mehr gehen als Kinder in Ländern mit hohem Einkommen. Zudem bewegen sich Kinder in ländlichen Regionen mehr als Stadtkinder. Eine vernünftige Nachtruhe besteht aus 7 bis 9 Stunden Schlaf. Doch die meisten Menschen in Bayern schlafen deutlich kürzer. 71% kommen nicht auf das medizinisch empfohlene Optimum, zeigt eine repräsentative Befragung im Auftrag der AOK Bayern. Ein knappes Drittel schläft demnach weniger als 6 Stunden. Männer und Frauen unterscheiden sich dabei kaum in ihrer Schlafdauer.
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16: Wer über die B304 nach München pendelt, muss ab heute mehr Zeit einplanen. Wegen der Sanierung wird der Verkehr in H Richtung München umgeleitet. Statt auswärts bleibt die Bundesstraße offen. Die Einschränkungen sollen bis Mitte November dauern. Aus H, Luca Weigel, Gong 96.3.
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0: Das Service in München, die A8 in Richtung Stuttgart. Zwischen Dachau, Fürstenfeldbruck und Sulzemoos steht ein Pannenauto auf der Standspur. Und bitte Vorsicht, es liegen Fahrzeugteile auf der Autobahn. Und zäh auf der A99 Westumfang Richtung Lindau zwischen dem Dreieck Allach und Lochhausen. Laut Gong 96, 3 Live-Messung kommen hier 16 Minuten dazu.
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0: Denning, die Dackelfingerstraße beidseitig und in Oberschleißheim wird am Stutenanger geblitzt. Gute Fahrt.
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0: Und gleich werden so viele von euch wieder laut mitsingen bei diesem Mega 2000er von Blue. Kommen Teenie-Erinnerungen auf All Rise. Und davor starten wir die halbe Stunde Hits mit dem aktuellen Hit von Michael Schulte. Hier ist 5 a.m.
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1: Und jetzt die aktuelle von The Bowser, Magnetic.
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von The Bowser Magnetic, ganz neu hier auf Gong 96.3. Wir verzuckern euch die Mittagspause mit Münchens Meistermusik und der Queen der 2000er, Pink. Sie war quasi Dauergast in den Top 10, hat sich auch immer wieder an der Spitze festgesetzt und auch der Song war ganz vorne mit dabei. Hier ist Sober auf Gong 96.3.

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5: Das Gong 96.3 München Wetter kompakt. Wir haben 23 Grad am Nymphenburger Schloss, 22 in Otterfing im Kreis Miesbach, 25 bekommen wir wieder. Dazu gibt es Sonne und ein paar Schleierwolken. Morgen übernehmen dann dichte Wolken, bringen am Vormittag auch ein bisschen Regen, aber das Wochenende schon wieder trocken mit etwas Sonne und 20 Grad. Perfektes Wiesenfinale.
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5: Besser ankommen mit dem besten Stau- und Blitzer-Service auf Gong 96.3. Die A99 Ostumfahrung Richtung Nürnberg zwischen Kirchheim und Aschheim-Ismaning liegen Fahrzeugteile auf der Fahrbahn. Bitte Vorsicht. Und die A99 jetzt Westumfahrung in Richtung Lindau runter. Zwischen dem Dreieck Allach und Lochhausen staut sich. Sie braucht laut Gong 96.3 Live-Messung 28 Minuten. Länger.
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5: In der Lerchenau steht einer auf der Wilhelmine-Reichardt-Straße beidseitig und im Kreis Starnberg im Berg auf der Percher-Straße. Und wenn ihr auch noch was habt, 089 4x die 38 geht natürlich auch per WhatsApp. Vielen Dank und gute Fahrt.
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1: Und jetzt ganz frisch die aktuelle von Christo Sarandi. Good Old Days.
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11: Das Gong 96 Teil München, Wetter kompakt. Heute nochmal zum Genießen. Sonne und harmlose Wolken bei 23 Grad am Aumeister im Englischen Garten, 24 in Glonn im Landkreis Ebersberg. Morgen am Freitag grau und nass, bisschen kühler auch bei 20 Grad. Am Wochenende schon wieder freundlich und trocken. Die Zuckersteuer wurde vorerst gestoppt. Warum, hört ihr gleich bei uns in den Nachrichten.
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12: Ich bin Moritz Einzel. Koalitionskrach um die Zuckersteuer. Das Kanzleramt hat offenbar den Gesetzentwurf von Finanzminister Klingbeil gestoppt. Das berichtet die Bild-Zeitung. Der Entwurf sei nicht mehrheitsfähig und nicht abgesprochen. Klingbeil hatte einen neuen Gesetzentwurf vorgelegt. Die Steuer auf gezuckerte Getränke soll demnach mittelfristig 1,2 Milliarden Euro einbringen. Die steigenden Lebenshaltungskosten sind laut einer Umfrage auch in diesem Jahr die größte Sorge der Menschen in Deutschland. Demnach haben fast 6 von 10 große Angst davor, dass die Kosten für Einkaufen, Miete und andere Ausgaben des alltäglichen Lebens weiter nach oben gehen, zeigt eine Langzeitstudie der R&V-Versicherung. Auch mögliche Steuererhöhungen, Leistungskürzungen sowie eine Überforderung des Staates durch Geflüchtete gehören zu den Hauptsorgen der Menschen. Während des Münchner Oktoberfests gilt rund um den Münchner Flughafen ein verschärftes Drohnenflugverbot. Mehrere Hobby-Drohnenflieger haben das nach Polizeiangaben missachtet. In 2 Fällen habe das zu kurzzeitigen Einschränkungen des Flughafenbetriebs geführt. Die Polizei warnt Drohnenflieger vor möglichen teuren Folgen und drohenden Strafverfahren und rät dazu, sich über die aktuellen Vorschriften stets auf dem Laufenden zu halten.
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13: Ab heute können Kinder hier in Freising das Radfahren im Straßenverkehr üben, ohne dafür zwischen echten Autos unterwegs zu sein. In der Luitpold-Anlage öffnet ein neuer Verkehrsübungsplatz mit Straßen und typischen Verkehrssituationen zum Trainieren. Nutzen können ihn Schulklassen und auch Familien. Aus Freising, Max Eckert, Gong 96.3.
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11: Servus zu euch, die Autos besser ankommen mit dem besten Stau- und Blitzer-Service. Für München, er staut sich auf der A99 der Westumfahrung Richtung Lindau. Zwischen dem Dreieck Allach und Lochhausen, da braucht er 21 Minuten länger. Und gerade eben reingekommen, A99 Ostumfahrung Richtung Salzburg. Zwischen Kirchheim und dem Kreuz Ost eine ungesicherte Unfallstelle. Obachter bitte.
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11: In Sendling, in der Ganghofer Straße, beide Richtungen. Und in Oberschleißheim am Stutenanger. Gute Fahrt.
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1: Servus, wir machen uns einen gemütlichen Donnerstagmittag, jetzt mit der nächsten halben Stunde Hits im Job. Unter anderem der Mega 2000er dabei von Uncle Cracker. Follow me und los geht's mit Shakira.
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0: So, unsere Gong 96.3 Studio Hotline blinkt gerade. 089-4x38, Chris Peisker hier. Hallo?
1: Hab ich den Gong gehört?
0: Ich habe ihn nicht gehört. Hast du ihn denn gehört?
1: Ich auch nicht.
0: Nee? Okay, dann beim nächsten Mal wieder probieren.
1: Danke.
0: Ciao.
1: Tschüss.
0: Aber in dieser Stunde passiert's noch. Und das ist eure Chance auf 10.000 Euro und ein nagelneues iPhone Pro. Also dranbleiben. Und davor geht's gechillt durch den Donnerstagmittag mit frischem Sound jetzt von Superstar Taylor Swift. I knew it, I knew you.

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2: Das Gong 96.3 München Wetter kompakt. Ein paar harmlose Wolken heute unterwegs, sonst aber immer wieder sonnig bei 23 Grad am Kieferngarten, ebenso bei euch in Karlsfeld im Landkreis Dachau. Morgen nass und grau bei 20 Grad, am Wochenende schon wieder schöner.
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2: Servus zu euch, die Autos besser ankommen mit dem besten Stau- und Blitzer-Service auf Gong 96.3. Nach wie vor bitte vorsichtig fahren auf der A99 Ostumfahrung Richtung Salzburg. Zwischen Kirchheim und im Kreuz Ost eine ungesicherte Unfallstelle.
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2: Lerchenau, Wilhelmine, Reichardstraße, beide Richtungen und im Landkreis Ebersberg in Grafing in der Hauptstraße. Für mehr Blitzer 089-4x38 geht auch per WhatsApp. Gute Fahrt!
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2: Liebe Patricia, du hast sie genutzt. 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
1: Das ist nicht dein Ernst, echt jetzt? 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
0: Fix und fertig, die Patricia. Und es geht auch weiter. Achtet einfach bei der Arbeit zwischen 8 und 4 auf den Gong. Es kann jederzeit wieder soweit sein.
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6: Das Gong 96.3 München, Wetter kompakt. 23 Grad im Moment an der Alten Pinakothek, 24 in Krailing im Landkreis Starnberg. Der Donnerstagnachmittag mit ein paar harmlosen Wolken, sonst aber freundlich. Morgen am Freitag grau und nass, bisschen kühler auch bei 20 Grad. Am Wochenende schon wieder freundlich und trocken. Der Bund der Steuerzahler hat das Schwarzbuch veröffentlicht. Was Pandas und die Stammstrecke damit zu tun haben, hört ihr gleich.
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8: Um 14 Uhr mit Julia Kafka. Grüß Gott. Eigentlich soll ab Juli eine Zuckersteuer auf zuckerhaltige Getränke gelten. Eigentlich. Denn das Kanzleramt hat die Pläne vorerst gestoppt. Der Vorschlag sei in dieser Form in der Regierung nicht mehrheitsfähig, heißt es aus Regierungskreisen. Millionen für Pandas und Milliarden für die S-Bahn. Der Bund der Steuerzahler nimmt in seinem neuen Schwarzbuch gleich zwei Münchner Projekte ins Visier. Das neue Panda-Gehege in Hellerbrunn soll 18 Millionen Euro kosten und auch die zweite Stammstrecke steht wegen der gestiegenen Kosten in der Kritik. Die steigenden Lebenshaltungskosten sind auch in diesem Jahr die größte Sorge der Menschen in Deutschland. Das hat eine aktuelle Umfrage ergeben. Demnach haben fast 6 von 10 Befragten große Angst davor, dass die Kosten für Einkäufe, Miete und andere Ausgaben weiter nach oben gehen.
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9: Wer über die B304 nach München pendelt, muss ab heute mehr Zeit einplanen. Wegen der Sanierung wird der Verkehr in H Richtung München umgeleitet. Statt auswärts bleibt die Bundesstraße offen. Die Einschränkungen sollen bis Mitte November dauern. Aus H, Luca Weigel, Gong 96.3.
8: 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Das waren die Nachrichten um 14 Uhr.
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6: Servus zu euch, die Autos besser ankommen mit dem besten Stau- und Blitzer-Service für München. Und das schaut soweit ganz gut aus. Keine größeren Staus und Störungen.
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6: In Pasing, in der Josef-Felder-Straße einwärts und im Landkreis Starnberg, in Berg, in der Percher-Straße. Gute Fahrt!
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6: Servus, München und die Region powern durch den Donnerstag. Jetzt wieder mit einer halben Stunde Hits, unter anderem mit Jay-Z und Alicia Keys. 2000er Hymne Empire State of Mind, direkt nach Holly Humberstone.
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0: Und jetzt die aktuelle von Martin Garrix und Ed Sheeran. Repeat it.
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Nochmal so ein paar Festival-Sommer-Vibes an diesem 1. Oktober. Martin Garrix und Ed Sheeran Repeated. Das Beste von heute hier auf Gong 96.3. Wir spielen Münchens meiste Musik bei der Arbeit. An dieser Stelle auch nochmal kurz liebe Grüße an alle Neuen im Job. Laut einer aktuellen Statistik ist nämlich der Oktober einer der beliebtesten Tage, einen neuen Job anzufangen. Für euch und alle anderen jetzt mega gute Laune 2000er von Lily Allen. Hier ist Not Fair. 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
22: Das Gong 96.3 München-Wetter kompakt. Das schaut heute nochmal richtig gut aus. Sonne und ein paar harmlose Wolken. 24 Grad am Fasanengarten, 23 in Sauerlach. Morgen dann nass und grau bei 20 Grad. Am Wochenende schon wieder schöner.
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22: Servus zu euch, die Autos besser ankommen mit dem besten Stau- und Blitzer-Service auf Gong 96.3. Das schaut soweit ganz gut aus, keine Unfälle, aber jede Menge Action rund um den Königsplatz. Da wird nämlich gerade eine Folge Germany's Next Topmodel gedreht. Kathi aus Truderingen ist gerade dran vorbeigefahren. Wie schaut's denn da aus?
24: Ja, es war alles rundherum um den Königsplatz abgesperrt. Großes Kamerateam und anscheinend war da gerade ein Entscheidungswalk, der gedreht wurde. Man konnte ein bisschen sozusagen hinter den Büschen hier vorschauen und zugucken. Und
22: hast du Heidi gesehen? Das ist die wichtigste Frage.
24: Nee, leider nicht. Die war nicht da, aber Kilian Kerner und Coco Roscha war da. Die haben sozusagen die Jury da wohl gemacht.
22: Okay, danke dir. Wir halten weiter mal die Augen offen für euch. Wenn wir was gesehen haben, dann sagen wir Bescheid.
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22: Sendling, Ganghofer Straße bei Richtungen und Oberschleißheim am Stutenanger. Gute Fahrt.
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1: 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Ich freue mich schon richtig drauf. Perfekter Wiesenabschluss.
2: Wir wünschen euch auf jeden Fall einen tollen Tag auf der Wiesen, Juli.
1: Super, vielen Dank.
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8: Das Gong 96.3 München Wetter kompakt. Heute nochmal zum Genießen. Sonne und harmlose Wolken bei 24 Grad im Olympiaturm, 23 in Eching im Landkreis Freising. Morgen und am Freitag grau und nass. Bissel kühler auch bei 20 Grad. Am Wochenende dann aber schon wieder freundlich und trocken. 7 bis 9 Stunden sollen wir alle Nacht schlafen. Wie lange wir hier in Bayern nachts tatsächlich im Schnitt schlafen, gleich.
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10: Um 15 Uhr mit Julia Kafka. Grüß Gott. Cola, Limo und Co. sollten ab Juli 2027 eigentlich teurer werden. Doch das Kanzleramt hat den Gesetzentwurf von Finanzminister Klingbeil vorerst gestoppt. Laut Berichten aus Regierungskreisen sei der Entwurf derzeit nicht mehrheitsfähig. Die Steuer auf zuckerhaltige Getränke sollte mittelfristig rund 1,2 Milliarden Euro einbringen. Seit Mitternacht gilt der neue Tankrabatt und die Spritpreise sind deutlich gefallen, auch hier bei uns in München und der Region. Laut ADAC kostete Super E10 am Morgen gut 14 Cent weniger als gestern, Diesel gut 15 Cent. Der Rabatt soll die hohen Spritpreise bis Jahresende abfedern. Schlaf sollte in der Regel 7 bis 9 Stunden dauern, so die Empfehlung der Wissenschaft. Laut einer aktuellen Studie schlafen die meisten Menschen hier in Bayern aber deutlich kürzer. Ein knappes Drittel kommt demnach auf weniger als 6 Stunden.
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11: Ab heute können Kinder hier in Freising das Radfahren im Straßenverkehr üben, ohne dafür zwischen echten Autos unterwegs zu sein. In der Luitpoldanlage öffnet ein neuer Verkehrsübungsplatz mit Straßen und typischen Verkehrssituationen zum Trainieren. Nutzen können ihn Schulklassen und auch Familien. Aus Freising, Max Eckert, Gong 96.3.
10: 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Das waren die Nachrichten um 15 Uhr.
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8: Servus zu euch, in die Autos besser ankommen mit dem besten Stau- und Blitzer-Service für München. Und das schaut soweit ganz gut aus. Ihr habt Freifahrt.
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8: Lerchenau, Wilhelmine, Reichhardtstraße, beide Richtungen. Und im Landkreis Ebersberg stehen Sennmarkt-Schwaben in der Herzog-Ludwig-Straße. Gute Fahrt.
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8: Einen schönen Donnerstagnachmittag. Für euch im Job starten wir jetzt wieder die nächste halbe Stunde Hits, unter anderem mit Passenger. Gänsehaut 2000er Let Her Go. Und los geht's jetzt mit Tempest City Self-Aware.

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1: Kuscheliger 2000er Sound für den 1. Oktober von Passenger. Let her go hier auf Gong 96.3. Wobei ja wettertechnisch erstmal nicht so viel Kuscheln angesagt ist. Heute nochmal richtig schön, genau wie am Wochenende. Also von mir aus darf es auch gern erstmal so schön sonnig bleiben. Habt einen tollen Donnerstag mit Münchens Meistermusik bei der Arbeit und coolem Sommer-Elektro-Sound jetzt. The Bowser, Magnetic.

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3: Das Gong 96.3 München-Wetter kompakt. 24 Grad im Moment am Schloss Nymphenburg, 23 im Erdinger Moos am Flughafen. Der Donnerstagnachmittag mit ein paar Wolken, sonst viel Sonne, also nochmal richtig zum Genießen. Morgen dann nass und grau bei um die 20 Grad, am Wochenende schon wieder schöner.
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3: Servus zu euch, die Autos besser ankommen mit dem besten Stau- und Blitzer-Service auf Gong 96.3. Und das schaut soweit ganz gut aus, keine größeren Staus und Störungen.
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3: Parsing, Josef-Felder-Straße einwärts und im Landkreis Starnberg in Berg in der Percherstraße. Für mehr Blitzer 0894x38 geht auch per WhatsApp. Gute Fahrt.
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1: Das Gong 96.3 Münchenwetter kompakt. Aktuell 24 Grad an der Donnersberger Brücke und 23 in Allingen im Landkreis Fürstenfeldbruck. Dazu ist es schön sonnig. Morgen erwischt ihr mit ein bisschen Glück auch zwischendurch die Sonne. Ansonsten ist es bewölkt bei 18 Grad. Zwei Wiesengäste, eine verstopfte Dusche und am Ende bis zu 200.000 Euro Schaden. Was in einem Hotel in der Ludwigsvorstadt passiert ist, gleich von unserem München-Reporter.
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3: Um 16 Uhr mit Julia Kafka. Grüß Gott. Die Zuckersteuer kommt vielleicht doch nicht. Zumindest hat das Kanzleramt den Vorschlag von Finanzminister Klingbeil erst einmal gestoppt. Aus Regierungskreisen heißt es, dass die geplante Steuer in dieser Form in der Regierung nicht einheitsfähig sei. Millionen für Pandas und Milliarden für die S-Bahn. Gong 96.3 München Reporter Matthias Ulrich. Im neuen Schwarzbuch prangert der Bund der Steuerzahler gleich zwei Münchner Projekte als Steuerverschwendung an.
4: Ja, richtig. Zum einen das Panda-Gehege im Tierpark Hellerbrunn. Das soll allein 18 Millionen Euro kosten. Dazu kommen jährlich Gebühren im mittleren sechsstelligen Bereich. Auch die zweite Stammstrecke steht am Pranger. Ihre Kosten sind von ursprünglich rund 3,8 auf mittlerweile etwa 11 Milliarden Euro gestiegen. Der Bund der Steuerzahler führt deshalb beide Projekte in seinem aktuellen Schwarzbuch.
3: Ein einziger Fehler an einer Schule in Bayern macht den kompletten Mathe-Jahrgangsstufentest ungültig. Laut Kultusministerium ist eine Aufgabenstellung vorab bekannt geworden. Die Folge: gut 37.000 Zehntklässler bayernweit haben also Glück. Der Test wird dieses Jahr nicht benotet.
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5: Zwei Wiesenbesucher haben in einem Hotel in der Lindwurmstraße offenbar einen Schaden von bis zu 200.000 Euro verursacht. Einer der Männer soll sich in der Dusche übergeben und damit den Abfluss verstopft haben. Anschließend lief das Wasser rund 8 Stunden weiter. Mehrere Etagen des Hotels wurden dadurch überflutet. Aus der Ludwigsvorstadt, Felix Köckel, Gong 96.3.
3: 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Das waren die Nachrichten um 16 Uhr.
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1: Besser ankommen mit dem besten Stau- und Blitzer-Service für München. Alles geschmeidig auf den Straßen, uns ist nichts gemeldet. Ihr habt freie Fahrt.
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1: Geblitzt werdet ihr in Sendling in der Ganghofer Straße beidseitig und in Aying in der Höhenkirchner Straße.
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1: Hello, kurz noch vier, der Arbeitstag biegt so langsam auf die Zielgerade ein. Jennifer Lopez und David Guetta machen euch schon mal Lust auf alles, was heute noch kommt. Das ist ihr aktueller Kracher, Save Me Tonight. Hello.

0: Kurze Frage in die Runde. Was glaubt ihr, wenn auf der Wiesn die Zelte schließen, wo geht's danach hin? Servus, Holger Münchner auf Gong 96.3. Uber hat das jetzt ausgewertet. Das häufigste Ziel nach der Wiesn ist tatsächlich das P1. Auf Platz 2 unser Münchner Flughafen. Und offenbar kommt nachts auch der Wiesnhunger. Rund 60% mehr Essen wird bestellt und sogar 80% mehr Spätzle. Spätzle nach der Wiesn, also es wäre jetzt nicht mein erster Gedanke gewesen. Aber gut, jeder kommt anders runter. Wir machen es jetzt auch ein bisschen entspannter mit DJ Goja. Ganz frisch. Sehr nice, Michiko.
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0: Das Gong 96.3 München-Wetter kompakt. Aktuell 24 Grad am Max-Weber-Platz und 23 in Kreiling im Landkreis Starnberg. Heute könnt ihr noch mal jede Menge Sonnenstrahlen abgreifen. Morgen wird es dann bewölkter und auch ein bisschen kühler. München hat seit heute eine neue Verbindung zum Flughafen Memmingen. Was die kostet und was sie ziemlich flexibel macht, gleich bei uns.
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16: Um 4:30 mit Julia Kafka. Grüß Gott. Eigentlich soll ab Juli eine Zuckersteuer auf zuckerhaltige Getränke gelten. Eigentlich. Denn das Kanzleramt hat die Pläne jetzt vorerst gestoppt. Der Vorschlag von Finanzminister Klingbeil sei in dieser Form in der Regierung nicht mehrheitsfähig, heißt es aus Regierungskreisen. Es zieht immer noch mehr Menschen nach Bayern, als dass sie wegziehen. Letztes Jahr lag das Plus bei gut 8.400 Menschen. Vor allem unter 30-Jährige zieht es in den Freistaat. Viele davon kommen aus Baden-Württemberg und Hessen. Fußballfans schauen heute Abend gespannt nach München. Die Nationalmannschaft spielt in der Nations League gegen Serbien. Das dritte Spiel unter Trainer Klopp beginnt um 20.45 Uhr in der Münchner Arena.
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16: München hat seit heute eine neue Busverbindung zum Flughafen Memmingen. Der Anbieter Flipco fährt 15 Mal am Tag vom ZOB direkt zum Terminal. Tickets gibt es ab 6,90 Euro. Wer ein Ticket hat, der kann die Abfahrtszeit flexibel wählen. Noch mehr Infos aus München und der Region gibt's um 17 Uhr von unseren München-Reportern.
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0: Besser ankommen mit dem besten Stau- und Blitzer-Service für München. Es zwickt an einigen Stellen auf dem mittleren Ring, plant da überall mehr Zeit ein. Auf der Westumfahrung der A99 nach Lindau zwischen Fröttmanning-Nord und dem Dreieck Allach braucht ihr 20 Minuten länger. Und die Eschenrieder Straße ist zwischen Gröbenzell und dem Abzweig nach München in beiden Richtungen gesperrt. Da hat es einen Unfall gegeben.
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0: Landsberger Straße auswärts werdet ihr geblitzt. Wenn ihr noch was habt, einfach kurz Bescheid geben. 089 4x38 anrufen oder eine WhatsApp reinschicken.
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0: knapp über 2 Euro für den Liter Sprit. Also ganz ehrlich, wer von euch hat noch daran geglaubt? Heute steht's tatsächlich wieder auf vielen Preistafeln.
1: 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Heute ist der Tag, an dem
0: der neue Tankrabatt ankommt. Unsere Stichprobe zeigt, Benzin ist seit Mitternacht an vielen Tankstellen tatsächlich exakt 17 Cent günstiger. Am wenigsten zahlt ihr für E10 gerade bei der Esso in der Auerfeldstraße. 2,02 Euro kostet da der Liter. Und während die einen günstiger tanken, starten die anderen in einen ganz neuen Lebensabschnitt. Heute hat das Wintersemester angefangen. Allen Studis viel Erfolg. Und wenn ihr fürs Studium frisch hergezogen seid, schön, dass ihr da seid. Herzlich willkommen in München. 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
2: Das Gong 96.3 München Wetter kompakt. 24 Grad aktuell am Ostbahnhof und 23 in Olching im Landkreis Fürstenfeldbruck. Dazu noch viel Sonnenschein. Morgen erwischt ihr auch mit ein bisschen Glück zwischendurch die Sonne. Ansonsten ist es bewölkt bei 18 Grad. 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Was da in Pasing los ist, gleich von unseren München-Reportern.
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3: Um 17 Uhr mit Julia Kafka. Grüß Gott. Seit Mitternacht gilt der neue Tankrabatt. Die Spritpreise sind zunächst auch deutlich gefallen. Laut ADAC waren Super E10 und Diesel am Morgen rund 15 Cent günstiger als gestern. Ob die Entlastung aber komplett bei den Autofahrern ankommt, ist noch offen. Um 12 Uhr sind die Preise klassischerweise aber erst einmal wieder gestiegen. Der Bund der Steuerzahler hat dieses Jahr gleich zwei Projekte in München auf seine Liste der Steuerverschwendungen gesetzt. Gong 96.3 München-Reporter Matthias Ulrich, millionenschwere Pandas und die zweite S-Bahn-Stammstrecke.
4: Ja genau, das neue Panda-Gehege im Tierpark Hellerbrunn soll 18 Millionen Euro kosten plus jährliche Gebühren im mittleren sechsstelligen Bereich. Und bei der zweiten Stammstrecke sind die erwarteten Kosten von ursprünglich rund 3,8 auf inzwischen etwa 11 Milliarden Euro gestiegen. Im Schwarzbuch sammelt der Bund der Steuerzahler Fälle, in denen er eine Verschwendung von Steuergeld sieht.
3: Wer vor September 2022 ein Amazon Prime-Abo abgeschlossen hat, der könnte jetzt Glück haben. Denn der Bundesgerichtshof hat entschieden, dass die Preiserhöhung vor 4 Jahren unwirksam war, weil sie ohne die explizite Zustimmung der Kunden erfolgt ist, so das Gericht. Die betroffenen Mitglieder werden noch informiert.
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5: Monatelang war das Westbad geschlossen. Jetzt ist klar, passend zum Start in den Herbst ist die Sanierung abgeschlossen. Das Schwimmbad öffnet am 14. Oktober wieder. Als Dankeschön für die Geduld gibt's von den Stadtwerken außerdem 20% Rabatt auf den Eintritt. Aus Pasing, Max Eckert, Gong 96.3.
3: Immer aktuell informiert. Das waren die Nachrichten um 17 Uhr.
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2: Besser ankommen mit dem besten Stau- und Blitzer-Service. Für München, der Feierabendverkehr auf dem Mittleren Ring ist losgegangen. Plant da überall mehr Zeit ein. Und auf der A99 auf der Westumfahrung nach Lindau zwischen Neuherberg und dem Dreieck Allach kommen 24 Minuten obendrauf.
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2: Auswärts werdet ihr geblitzt in der Landsberger Straße und in Ottobrunn auf der Schnellstraße in Richtung Höhenkirchen-Siegertsbrunn.
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2: Hello, wie schafft man es als ein Hotelgast über Nacht bis zu 200.000 Euro Schaden anzurichten? Die ziemlich irre Antwort gleich. Erstmal der aktuelle Banger von Teddy Swims, Mr. Know-It-All.

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1: Und jetzt die aktuelle von Martin Garrix und Ed Sheeran. Repeat it.
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0: Hey, was muss ein Gast bitte anstellen, damit am nächsten Morgen ein halbes Hotel lahm liegt? Spoiler, Duschen hat gereicht. Schönen Feierabend euch mit Gong 96.3. Holger Münch hier. Wilde Story, die jetzt rausgekommen ist. Montag früh in einem Münchner Hotel. Strom, Internet, Telefon weg. Und im Frühstücksraum läuft Wasser von der Decke. Ein Wiesengast aus Paderborn übergibt sich nachts in der Dusche, verstopft den Abfluss und lässt das Wasser einfach weiterlaufen. Die ganze Nacht. 10 Zentimeter hoch steht's im Bad, läuft durchs halbe Hotel bis in die Küche. Bis zu 200.000 Euro Schaden, schätzt die Chefin und fürchtet, ihre Hausratsversicherung zahlt nicht. Rechtsanwalt Dr. Johannes Fiala, muss dann der Wiesengast selber zahlen?
1: Ja, natürlich, außer er war so besoffen, dass er gar nicht mehr zurechnungsfähig ist. Also in normaler Weise ist es so, dass der Hotelgast dann hoffentlich, haben glaube ich nur 60% der Bürger in Deutschland, gibt keine Pflichtversicherung, eine Privathaftpflicht haben.
0: Okay, und ohne Haftpflicht muss er dann selbst blechen?
1: Ja, eindeutig ja. Das ist bei uns so geregelt.
0: Ah ja, ja, dann war es für ihn definitiv der teuerste Wiesenbesuch ever.
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0: Schönen Start Richtung Feierabend euch mit Gong 96.3. Gleich nach halb das Beste von heute, die aktuelle von Tame Impala. München und die Region feiern's ab. Dracula, dieser Hit und noch viele mehr, gleich für euch auf Gong 96.3.
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0: Das Gong 96.3 München-Wetter kompakt. Aktuell 24 Grad am Viktualienmarkt und 23 in Karlsfeld im Landkreis Dachau. Dazu gibt es noch viel Sonnenschein. Auf morgen könnt ihr euch auch schon freuen. Da erwischt ihr auch immer wieder die Sonne. Wird ein bisschen frischer mit bis zu 18 Grad. Von München zum Flieger gibt es seit heute eine neue Möglichkeit. Und wie überraschend günstig die ist. Gleich bei uns.
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16: Um 5:30 mit Julia Kafka. Grüß Gott. Der Tankrabatt hat die Spritpreise heute Morgen direkt deutlich sinken lassen. Benzin und Diesel waren rund 15 Cent günstiger als gestern. Um 12 Uhr heute Mittag sind die Preise aber klassischerweise wieder gestiegen. Eigentlich soll ab Juli eine Zuckersteuer auf zuckerhaltige Getränke gelten. Eigentlich. Denn das Kanzleramt hat die Pläne heute vorerst gestoppt. Der Vorschlag sei in dieser Form in der Regierung nicht mehrheitsfähig, heißt es aus Regierungskreisen. Schlaf sollte in der Regel 7 bis 9 Stunden dauern, so die Empfehlung der Wissenschaft. Laut einer aktuellen Studie schlafen die meisten Menschen in Bayern aber deutlich kürzer. Ein knappes Drittel kommt demnach auf weniger als 6 Stunden.
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16: München hat seit heute eine neue Busverbindung zum Flughafen Memmingen. Der Anbieter Flipco fährt 15 Mal am Tag vom ZOB direkt zum Terminal. Tickets gibt es ab 6,90 Euro. Wer ein Ticket hat, kann die Abfahrtszeit flexibel wählen. Noch mehr Infos aus München und der Region gibt es um 18 Uhr von unseren München-Reportern.
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0: Besser ankommen mit dem besten Stau- und Blitzer-Service für München. Auf dem Mittleren Ring ist der Feierabendverkehr gerade in vollem Gange, plant da überall mehr Zeit ein. Und auf der A99 auf der Westumfahrung nach Lindau zwischen Neuherberg und dem Dreieck Allach braucht ihr 22 Minuten länger.
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0: Auswärts werdet ihr geblitzt in der Landsberger Straße und in Ottobrunn auf der Schnellstraße in Richtung Hohenkirchen-Siegertsbrunn. Wenn ihr noch was habt, einfach Bescheid geben, durchklingeln oder ein WhatsApp reinschicken. 089 4x die 38.
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14: Schönen Nachmittag.

0: Schönen Start in den Feierabend euch und an dieser Stelle nochmal herzlich willkommen im Oktober. Und da gibt's wieder viele coole Openings bei uns in der Stadt.
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0: Und die Highlights haben jetzt Morning Man Mike und Nathalie für euch.
3: Yes, für alle, die stylisch und sportlich durch den Herbst wollen. Am 15. Oktober eröffnet die Schweizer Sportmarke On ihren ersten eigenen Store bei uns in München in der Theatinerstraße.
4: Ja, dann für alle Burger-Lover, Traumkuh eröffnet morgen seinen ersten Laden in der Kapuzinerstraße mit Bio-Rind aus Australien und selbstgebackenen Buns.
3: Und für alle, die günstig ab Flughafen Memmingen in den Urlaub fliegen wollen, heute startet ein neuer Flughafen-Shuttle von Flipco. Das fährt 15 Mal am Tag vom Münchner ZOB direkt zum Flughafenterminal in Memmingen. Tickets gibt's schon ab 6,90 Euro. Und das Ganze ist richtig flexibel. Man kann nämlich einfach jeden Bus nehmen, den man will.
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1: Und jetzt ganz frisch die aktuelle von Christo Sorrenti. Good Old Days.
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2: Das Gong 96.3 München Wetter kompakt. Aktuell 23 Grad am Friedensengel und 22 in Petershausen im Landkreis Dachau. Dazu gibt es noch Sonnenschein. Morgen wird es ein bisschen bewölkter und die Temperaturen gehen zurück. Eine Wiesennacht. Eine Dusche und am Ende bis zu 200.000 Euro Schaden. Wie das passieren konnte, gleich von unseren München-Reportern.
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4: Um 18 Uhr mit Julia Kafka. Guten Abend. Tanken ist seit heute wieder etwas günstiger. Zumindest erstmal. Mit dem Start des Tankrabatts sind die Preise für Super E10 und Diesel laut ADAC am Morgen um rund 15 Cent gesunken. Ob die Entlastung dauerhaft bei den Autofahrern ankommt, ist noch abzuwarten. Millionen für Pandas und Milliarden für die S-Bahn. Gong 96.3 München-Reporter Matthias Ulrich. Im neuen Schwarzbuch prangert der Bund der Steuerzahler gleich zwei Münchner Projekte als Steuerverschwendung an.
5: Ja, richtig. Zum einen das Panda-Gehege im Tierpark Hellerbrunn. Das soll allein 18 Millionen Euro kosten. Dazu kommen jährlich Gebühren im mittleren sechsstelligen Bereich. Auch die zweite Stammstrecke steht am Pranger. Ihre Kosten sind von ursprünglich rund 3,8 auf mittlerweile etwa 11 Milliarden Euro gestiegen. Der Bund der Steuerzahler führt deshalb beide Projekte in seinem aktuellen Schwarzbuch.
4: Die Zuckersteuer kommt vielleicht doch nicht. Zumindest hat das Kanzleramt den Vorschlag von Finanzminister Klingbeil erst einmal gestoppt. Aus Regierungskreisen heißt es, dass die geplante Steuer in dieser Form in der Regierung nicht mehrheitsfähig sei.
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6: Zwei Wiesnbesucher haben in einem Hotel in der Lindwurmstraße offenbar einen Schaden von bis zu 200.000 Euro verursacht. Einer der Männer soll sich in der Dusche übergeben und damit den Abfluss verstopft haben. Anschließend lief das Wasser rund 8 Stunden weiter. Mehrere Etagen des Hotels wurden dadurch überflutet. Aus der Ludwigsvorstadt, Felix Köckel, Gong 96.3.
4: 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Das waren die Nachrichten um 18 Uhr.
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2: Besser ankommen mit dem besten Stau- und Blitzerservice für München. Feierabendverkehr auf dem mittleren Ring. Plant da überall mehr Zeit ein. Viertelstunde länger braucht ihr auf der Westumfahrung der A99 nach Lindau zwischen Neuherberg und dem Dreieck Allach.
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2: Auswärts würde dir geblitzt in der Landsberger Straße und in Ottobrunn auf der Schnellstraße in Richtung Hohenkirchen-Siegertsbrunn.
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2: Hello und Nico Santos übernimmt jetzt mal den schönsten Job des Tages, euch nämlich musikalisch aus dem Arbeits- in den Feierabendmodus zu bringen. Hier ist seine aktuelle Why Don't You Stay?

Update aus der GONG 96.3 Verkehrszentrale. Fahrt vorsichtig auf der A99 nach Salzburg zwischen Aschheim-Ismaning und Kirchheim. Da gibt es eine ungesicherte Unfallstelle. Ja, es ist eigentlich noch Donnerstag, aber Ketzei schmuggeln jetzt schon so ein kleines bisschen Freitag in den Feierabend. Ihr frischer Track hat nämlich so diesen Ich-freue-mich-aufs-Wochenende-Vibe. Dieses Gefühl, wenn man gedanklich schon Pläne macht und sich auf die Leute freut, die man sehen will. Hört sich einfach mal an. Und freue mich auch aufs Wochenende. Hier sind Cat's Eye und Animals.

0: Schönen Donnerstag, Gong 96.3, Morning mit Mike hier.
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0: Das Gong 96.3 München, Wetter kompakt. Aktuell 21 Grad am Königsplatz und 20 in Türkenfeld im Landkreis Fürstenfeldbruck. Morgen erwischt ihr mit ein bisschen Glück zwischendurch mal die Sonne. Ansonsten ist es bewölkt. Vormittags kann es auch ein bisschen regnen bei 18 Grad in der Spitze. Für unter 7 Euro von München zum Flughafen. Was hinter dieser neuen Verbindung steckt, gleich bei uns.
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19: Um 6:30 mit Julia Kafka. Guten Abend. Seit Mitternacht gilt der neue Tankrabatt und die Spritpreise sind deutlich gefallen, auch hier in München und der Region. Laut ADAC kostete Super E10 und Diesel rund 15 Cent weniger. Der Rabatt soll die hohen Spritpreise bis Jahresende abfedern. Es ziehen immer noch mehr Menschen nach Bayern, als dass sie wegziehen. Letztes Jahr lag das Plus bei gut 8.400 Menschen. Vor allem unter 30-Jährige zieht es in den Freistaat. Viele davon kommen aus Baden-Württemberg und Hessen. Fußballfans schauen heute Abend gespannt nach München. Die Nationalmannschaft spielt in der Nations League gegen Serbien. Das ist das dritte Spiel unter Trainer Klopp und es beginnt um 20.45 Uhr in der Allianz Arena.
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19: München hat seit heute eine neue Busverbindung zum Flughafen Memmingen. Der Anbieter Flipco fährt 15 Mal am Tag vom ZOB direkt zum Terminal. Tickets gibt's ab 6,90 Euro. Wer ein Ticket hat, kann die Abfahrtszeit flexibel wählen. Noch mehr Infos aus München und der Region gibt's um 19 Uhr von unseren München-Reportern.
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0: Besser ankommen mit dem besten Stau- und Blitzer-Service. Für München ist Zwick im Feierabend auf dem mittleren Ring, plant da überall mehr Zeit ein. Und eine Viertelstunde länger braucht ihr auf der Westumfahrung der A99 nach Nürnberg zwischen dem Dreieck Südwest und dem Dreieck Allach.
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0: Auswärts werdet ihr geblitzt in der alten Allee-Ecke Rubensstraße und in Geretsried am Isardamm. Wenn ihr noch was habt, einfach kurz Bescheid geben, 089 4x38 anrufen oder eine WhatsApp reinschicken.
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1: Und jetzt die aktuelle von The Bowser. Magnetic.
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das ist mal richtig heftig. Großer Mathe-Test an den bayerischen Gymnasien und die Lösungen stehen schon vorher auf TikTok. Eine Panne an einer Schule hat Folgen für rund 37.000 Zehnklässler in ganz Bayern. Wie es jetzt weitergeht, gleich bei uns in den Gong 96.3 Nachrichten um 7. Servus, Holger Münch hier und wir bleiben bei TikTok. Da posten ja jetzt schon die ersten Influencer fleißig ihre Adventskalender. 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
3: Das Gong 96.3 München Wetter kompakt. Aktuell 21 Grad am Harras und 20 in Tutzing im Landkreis Starnberg. Morgen ist es die meiste Zeit über bewölkt. Mit ein bisschen Glück erwischt ein paar Sonnenstrahlen bei 18 Grad in der Spitze. Und es gibt Good News für alle, die das Westbad vermisst haben. Und was ihr fürs Warten noch als Goodie bekommt, gleich von unseren München-Reportern.
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9: Um 19 Uhr mit Julia Kafka.

0: der Steuerverschwendung gesetzt. Gong 96.3 München Reporter Matthias Ulrich, millionenschwere Pandas und die zweite S-Bahn-Stammstrecke.
1: Ja genau, das neue Panda-Gehege im Tierpark Hellerbrunn soll 18 Millionen Euro kosten plus jährliche Gebühren im mittleren sechsstelligen Bereich. Und bei der zweiten Stammstrecke sind die erwarteten Kosten von ursprünglich rund 3,8 auf inzwischen etwa 11 Milliarden Euro gestiegen. Im Schwarzbuch sammelt der Bund der Steuerzahler Fälle, in denen er eine Verschwendung von Steuergeld sieht.
0: Ein einziger Fehler an einer Schule in Bayern macht den kompletten Mathe-Jahrgangsstufentest ungültig. Laut Kultusministerium sei eine Aufgabenstellung vorab bekannt geworden. Die Folge: gut 37.000 Zehntklässler bayernweit haben Glück, denn der Test wird dieses Jahr nicht benotet.
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3: Monatelang war das Westbad geschlossen. Jetzt ist klar, passend zum Start in den Herbst ist die Sanierung abgeschlossen. Das Schwimmbad öffnet am 14. Oktober wieder. Als Dankeschön für die Geduld gibt's von den Stadtwerken außerdem 20% Rabatt auf den Eintritt. Aus Pasing, Max Eckert, Gong 96.3.
0: 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Das waren die Nachrichten um 19 Uhr.
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5: Besser ankommen mit dem besten Stau- und Blitzerservice für München. Es zwickt noch ein paar Stellen auf dem mittleren Ring, plant da überall mehr Zeit ein. Und auf der Westumfahrung der A99 nach Nürnberg zwischen dem Dreieck Südwest und dem Dreieck Feldmoching kommen 15 Minuten obendrauf.
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5: Auswärts werdet ihr geblitzt in der alten Allee Ecke Rubenstraße und in Geretsried am Isardamm.
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5: Hello, München und Fußball, das matcht. Sehen wir heute wieder. Heute Abend Deutschland-Serbien in der Arena in Fröttmanning. Wie ihr im Übrigen beim nächsten Bayern-Heimspiel for free dabei sein könnt, gleich. Erstmal frischer Sound von Taylor Swift. Richtig gut. Wieder einmal. Alles, was von ihr kommt, ist einfach nice. Das ist I Knew It, I Knew You. 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

0: Heute Abend 20:45 Deutschland gegen Serbien in der Nations League. Spiel 3 mit unserem neuen Bundestrainer Jürgen Klopp. Wir drücken natürlich ganz fest die Daumen. Und denkt daran, wenn es dann in der Bundesliga und Champions League wieder weitergeht, bringen wir euch ins Stadion. 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Und wir nehmen jetzt mal ein bisschen Tempo raus. Perfekt für einen chilligen Feierabend. Das ist was Frisches von DJ Gosher, Michiko.
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3: Das Gong 96.3 München Wetter kompakt. Aktuell 20 Grad am Stachus und 19 in Hattenhofen im Landkreis Fürstenfeldbruck. Morgen kann es erst ein bisschen regnen. Im Laufe des Tages erwischt mit ein bisschen Glück die Sonne. Ansonsten sind viele Wolken unterwegs bei 18 Grad in der Spitze.
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3: Besser ankommen mit dem besten Stau- und Blitzer-Service für München. Viertelstunde länger braucht ihr auf der Westumfahrung der A99 nach Nürnberg zwischen dem Dreieck Südwest und dem Dreieck Feld-Moching. Und von der Eschenrieder Spange haben wir was, der A99 zwischen dem Dreieck Eschenried und dem Dreieck Allach. Hier braucht ihr auch eine Viertelstunde länger.
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3: Auswärts werdet ihr geblitzt in der alten Allee-Ecke Rubenstraße und in Geretsried am Isardamm. Wenn ihr unterwegs noch was gesehen habt, einfach kurz Bescheid geben, 089 4x38 anrufen oder eine WhatsApp reinschicken.
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0: Schönen Feierabend.

0: Ja, wie geil ist das denn? Eure Plätze im Wiesenzelt, Händel und Bier, Fahrgutscheine und sogar ums Hin- und Zurückkommen kümmern wir uns. Servus, Holger Münch hier auf Gong 96.3. Kleiner Reminder, wenn ihr einen entspannten Wiesenabend for free haben wollt, zusammen mit Häusler Automobile chauffieren wir euch im vollelektrischen BYD Sea Lion 7 oder BYD Tang ganz entspannt hin und auch wieder heim. Juli aus Polen hat sich das komplette Wiesenpaket heute früh schon bei Morning Man Mike und Nathalie gesichert.
1: Sehr, sehr gut. Ich freue mich schon richtig drauf. Perfekter Wiesenabschluss.
2: Wir wünschen euch auf jeden Fall einen tollen Tag auf der Wiesen, Juli.
1: Super, vielen Dank.
0: Auch nochmal Lust auf Wiesen ohne Organisieren und Rechnung? Dann ab auf radiogong.de. Morgen früh um kurz nach 8 überraschen wir euch wieder in der Mike Thiel Show. Und diesen Vibe, wenn gerade einfach alles passt, nehmen wir jetzt einfach mal direkt mit in den nächsten Song. Mr. C liefert genau diesen Läuft bei mir Vibe. Das ist was Frisches von ihm. Sometimes I love you.
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1: Das Gong 96.3 München, Wetter kompakt. Aktuell 19 Grad am Sendlinger Tor und 18 in Gilching im Landkreis Starnberg. Morgen erwischt ihr mit ein bisschen Glück zwischendurch mal die Sonne. Ansonsten ist es bewölkt bei 18 Grad in der Spitze.
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11: Mit Dominik Schweiger. Guten Abend. Viele Menschen aus Ostdeutschland bewerten die Wiedervereinigung für sich persönlich positiv. Im ARD-Deutschland-Trend sagen 44%, sie hätten dadurch eher Vorteile erfahren. Für jeden Vierten im Osten hatte die Wiedervereinigung keinen größeren Einfluss auf das eigene Leben. Im Westen sagen das 44% der Befragten. Tag 1 mit dem neuen Tankrabatt neigt sich dem Ende zu und der Sprit ist tatsächlich etwas günstiger. Im Schnitt um 10 Cent pro Liter. Thomas Bleskin weiß, worauf Autofahrer jetzt achten können.
12: Für Autofahrer lohnt sich trotz Tankrabatt der Blick auf die Uhr. Kurz vor Mittag kostet der E10 bundesweit im Schnitt nämlich 2,05 Euro und Diesel knapp 2,20 Euro. An einigen Tankstellen lag E10 sogar zeitweise unter 2 Euro. Dann kam der übliche Preissprung um 12 Uhr. ADAC und ACE raten zur Nutzung von Vergleichs-Apps oder einfach Google Maps. Auch dort werden die Spritpreise angezeigt.
11: Der Bundesgerichtshof hat die Preiserhöhung bei Amazon Prime für unwirksam erklärt. Der Konzern hatte das Abo 2022 verteuert, ohne die Kunden ausdrücklich um Zustimmung zu bitten. Laut BGH waren die entsprechenden Vertragsklauseln nicht transparent genug. Betroffene Bestandskunden sollen deshalb vorübergehend wieder

0: gegen die Niederlande und einer Niederlage gegen Griechenland steht Deutschland bereits unter Druck. Klopp hat den Kader kräftig verändert und 9 mögliche Debütanten nominiert.
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3: Besser ankommen mit dem besten Stau- und Blitzer-Service. Für München dickstes Ding gerade auf der A99 auf der Eschenrieder Spange. Zwischen dem Dreieck Eschenried und dem Dreieck Allach. Hier kommt 43 Minuten dazu.
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3: Blitzer haben wir keine.
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3: Hello. Und jetzt gibt's einen dieser Songs, bei denen schon die Namen reichen. Ed Sheeran und Martin Garrix in einem Track. Einer schreibt Sachen, die Millionen mitsingen, der andere weiß ganz genau, wie man daraus einen richtig großen Dance-Sound macht. Ja, und zusammen ist es schon mal eine Ansage für den Abend in München und der Region. Hier sind Martin Garrix und Ed Sheeran für euch mit Repeat It.
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0: Achtung, der Toni hat eine Info für euch. Er ist in der Gong 96.3 Hotline 089-4x38. Du hast einen Blitzer.
1: In der Implerstraße Richtung Brudermühlstraße steht ein Kombi in der 30er-Zone.
0: Alles klar, danke dir. Was machst du heute noch im Feierabend?
1: Ja, einfach mal ein bisschen chillen.
0: Ja, cool. Und wir liefern die Mucke zum Chillen und zu allem, was München und die Region heute Abend machen. Hier ist was Frisches von Kamrad. Super lässig. Love Sober.
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0: Komm 96.3 hier. Irgendwo in München und der Region passiert gerade dieser Moment. Ihr wolltet eigentlich nur die U-Bahn wechseln und dann kommt plötzlich eine Nachricht von Freunden und es steht fest, ihr fahrt doch noch nicht heim. Und es sind oft diese spontanen Aktionen, die für neue, geile Erinnerungen sorgen. Und genau darum geht's in der neuen von Crystal Serenity. Für alle, die spontan heute noch was machen oder einfach nur einen Hammer-Track hören wollen. Hier ist Chris mit Good Old Days.
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0: und nicht genug gegen die hohen Preise. Das Deutschland-Ticket wird ab nächstem Jahr wieder teurer. Es kostet dann 66,80 Euro. Die Deutsche Umwelthilfe kritisiert, mit einem Teil der Milliardenkosten für den heute gestarteten Tankrabatt hätte die Erhöhung verhindert werden können. Die Verbraucherzentrale warnt, dass sich immer mehr Menschen das Deutschland-Ticket nicht mehr leisten könnten. Dass Amazon fürs Prime-Abonnement vor 4 Jahren den Preis deutlich erhöht hat, ist unwirksam. Das hat der Bundesgerichtshof entschieden. Die Kunden hätten dem ausdrücklich zustimmen müssen. Ronny Thorau mit den Infos, was das bedeutet.
1: Vor 4 Jahren hatte Amazon den Preis für sein Prime-Abonnement deutlich erhöht, bei jährlicher Abrechnung zum Beispiel von 69 auf 89,90 Euro. Allerdings bat Amazon nicht ausdrücklich um Zustimmung. Die Verbraucherzentrale NRW klagte, bekam in Vorinstanzen Recht und Amazon scheiterte nun mit seinem Einspruch am BGH. Für Altkunden gelten damit bis auf Weiteres wieder die alten Preise. Schon gezahlte Mehrgebühren können Verbraucher entweder individuell zurückfordern oder sich einer Sammelklage der Verbraucherzentrale NRW anschließen.
0: Die Abstimmung über eine Lockerung des europäischen Verbrenneraus verzögert sich. Laut dem Magazin Spiegel wurde die für Montag geplante Abstimmung im Verkehrsausschuss des EU-Parlaments verschoben, möglicherweise um 2 Wochen. Grund sind demnach schwierige Verhandlungen um einen Kompromiss der Parteien aus der politischen Mitte. Die konservative EVP will das bislang für 2035 geplante Verbrenneraus stärker lockern. Und schon wieder soll auf dem Oktoberfest ein Mann einer Frau heimlich unter den Rock gefilmt haben. Begleiterinnen der 26-Jährigen bemerkten die Aufnahme und nahmen dem Verdächtigen das Handy ab. Die Polizei stellte das Gerät sicher und nahm den 36-Jährigen vorläufig fest. Gegen ihn wird wegen der Verletzung des Intimbereichs durch Bildaufnahmen ermittelt. Bereits in den vergangenen Tagen hat es auf der Wiesn einen ähnlichen Fall gegeben.
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2: Und jetzt, schönen Abend mit der nächsten Ladung Hits.

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0: schönen Abend mit Gong 96.3.
1: Und jetzt ganz frisch die aktuelle von Klok-Klok, Skeletons.
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4: Mit Christian Lang. Tag 1 mit dem neuen Tankrabatt neigt sich dem Ende entgegen und der Sprit ist tatsächlich etwas günstiger, im Schnitt um 10 Cent pro Liter. Thomas Pleskin berichtet.
5: Für Autofahrer lohnt sich trotz Tankrabatt der Blick auf die Uhr. Kurz vor Mittag kostet der E10 bundesweit im Schnitt nämlich 2,05 Euro und Diesel knapp 2,20 Euro. An einigen Tankstellen lag E10 sogar zeitweise unter 2 Euro. Dann kam der übliche Preissprung um 12 Uhr. ADAC und ACE raten zur Nutzung von Vergleichs-Apps oder einfach Google Maps. Auch dort werden die Spritpreise angezeigt.
4: Viele Menschen sehen den Sozialstaat als Stärke Deutschlands, trauen der Bundesregierung aber nicht zu, ihn zu sichern. Im ARD-Deutschland-Trend glaubt es nicht mal jeder Fünfte. Die Wiedervereinigung bewerten Ostdeutsche persönlich überwiegend positiv. Fast die Hälfte sieht Vorteile. Im Westen sagt dagegen mehr als die Hälfte, sie habe das eigene Land kaum beeinflusst. Die Preiserhöhung für Amazon Prime vor 4 Jahren ist unwirksam. Das hat der Bundesgerichtshof entschieden. Amazon hat den Jahrespreis um 20 Euro angehoben, ohne die Kunden ausdrücklich um Zustimmung zu bitten. Für betroffene Altkunden gelten deswegen vorerst wieder die früheren Preise. Bereits gezahlte Mehrkosten können sie selbst zurückfordern oder sich einer Sammelklage der Verbraucherzentrale NRW anschließen. Die geplante Zuckersteuer sorgt für neuen Streit in der Bundesregierung. Das Kanzleramt hat einen Entwurf von Finanzminister Klingbeil gestoppt. Aus Regierungskreisen heißt es, die Vorlage sei nicht mehrheitsfähig. Die Union lehnt die Steuer grundsätzlich ab, die SPD kritisiert die Blockade. Die geplanten Einnahmen sollten ins Gesundheitssystem fließen. 4 Raumfahrer sind zur internationalen Raumstation ISS aufgebrochen. Die 2 US-Amerikaner, ein Kanadier und ein Russe starteten mit einer Crew Dragon-Kapsel des Raumfahrtunternehmens SpaceX in Florida. Auf der ISS sollen sie die derzeitige Besatzung ablösen.
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1: Und jetzt ganz frisch die aktuelle von Miley Cyrus, Face First Waits.
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3: Mit Christian Lang. Der erste Tag mit neuem Tankrabatt und der drückt die Literpreise von E10 und Diesel um rund 10 Cent im Vergleich zum Mittwoch. Thomas Bleskin berichtet.
4: Für Autofahrer lohnt sich trotz Tankrabatt der Blick auf die Uhr. Kurz vor Mittag kostete E10 bundesweit im Schnitt nämlich 2,05 Euro und Diesel knapp 2,20 Euro. An einigen Tankstellen lag E10 sogar zeitweise unter 2 Euro. Dann kam der übliche Preissprung um 12 Uhr. ADAC und ACE raten zur Nutzung von Vergleichs-Apps oder einfach Google Maps. Auch dort werden die Spritpreise angezeigt.
3: Die Bundeswehr bekommt ein eigenes Drohnenregiment für den Kampf gegen unbemannte Systeme. Bis zu 600 Soldatinnen und Soldaten sollen Reichweiten bis 500 Kilometer abdecken. Das hat Verteidigungsminister Pistorius auf dem Truppenübungsplatz Bergen in Niedersachsen angekündigt. Das erste Drohnenregiment soll bis 2027 stehen. Eine Zuckersteuer auf süße Getränke soll es vorerst doch nicht geben. Das Kanzleramt hat den Entwurf von Finanzminister Klingbeil gestoppt. Über einige Details herrscht wohl Uneinigkeit.

0: Nee, das hat der Bundesverband der Energie- und Wasserwirtschaft mitgeteilt. Das sind 4 Prozentpunkte mehr als im Vorjahreszeitraum. Ein Passant hat ein 3-jähriges Kind aus dem Main in Würzburg gerettet. Das Mädchen war in der Innenstadt gestolpert, durch ein Geländer gerutscht und dann 2 bis 3 Meter tief in den Fluss gefallen. Der 31-Jährige beobachtete den Unfall, sprang ins Wasser hinterher und konnte das Mädchen aus dem Main retten.
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1: Und jetzt ganz frisch die aktuelle von Christo Sarandi. Good Old Days.
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1: Und jetzt die aktuelle von Martin Garrix und Ed Sheeran. Repeat it.
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1: Und jetzt ganz frisch die aktuelle von Loi und David Puentes. Golden Summer. 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
1: Mit Christian Lang. Erleichterung bei den deutschen Fußballfans. Im dritten Spiel unter Jürgen Klopp hat die Nationalmannschaft in der Nations League den ersten Sieg eingefahren. In München schlug die DFB-Elf Serbien mit 2:0. Die Tore haben Tom Bischoff und Florian Wirtz geschossen. Jürgen Klopp über den komplett umgekrempelten Kader nach dem Spiel im ZDF.
2: Also das ist einfach, die Jungs haben das, die haben das einfach insgesamt sehr gut gemacht. Wenn du kompakt verteidigst, dann kannst du Fußballer auf den Platz bringen. Wenn du das nicht tust, dann brauchst du nur Renner. Und der Mix aus Fußball und Einstellung war heute top. Ich habe den Jungs gesagt, das muss unsere Benchmark, das muss unsere Baseline sein. Das ist das, was wir wollen. Ob wir das jetzt direkt hier mal hinkriegen, dann lassen wir mal dahingestellt. Ja. Aber das Spiel haben wir gespielt.
1: Am Sonntag geht es für die DFB-Elf in der Nations League schon weiter. Dann muss man auswärts gegen Griechenland ran. Die Bundeswehr stellt ein eigenes Drohnenregiment für den Kampf gegen unbemannte Systeme auf. Bis zu 600 Soldatinnen und Soldaten sollen Einsätze in einem Radius von rund 500 Kilometern übernehmen. Verteidigungsminister Pistorius hat das auf dem Truppenübungsplatz Bergen in Niedersachsen angekündigt. Bis 2027 soll das Drohnenregiment einsatzbereit sein. Die Preiserhöhung für Amazon Prime vor 4 Jahren ist unwirksam. Das hat der Bundesgerichtshof entschieden. Amazon hat den Jahrespreis um 20 Euro angehoben, ohne die Kunden ausdrücklich um Zustimmung zu bitten. Für betroffene Altkunden gelten deswegen vorerst wieder die früheren Preise. Bereits gezahlte Mehrkosten können sie selbst zurückfordern oder sich einer Sammelklage der Verbraucherzentrale NRW anschließen. Die geplante Zuckersteuer sorgt für neuen Streit in der Bundesregierung. Das Kanzleramt hat einen Entwurf von Finanzminister Klingbeil gestoppt. Aus Regierungskreisen heißt es, die Vorlage sei nicht mehrheitsfähig. Die Union lehnt die Steuer grundsätzlich ab, die SPD kritisiert die Blockade. Die geplanten Einnahmen sollten ins Gesundheitssystem fließen. 4 Raumfahrer sind zur internationalen Raumstation ISS aufgebrochen. Die 2 US-Amerikaner, ein Kanadier und ein Russe starteten mit einer Crew Dragon-Kapsel des Raumfahrtunternehmens SpaceX in Florida. Auf der ISS sollen sie die derzeitige Besatzung ablösen.
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1: Und jetzt die aktuelle von The Bowser, Magnetic.
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1: Und jetzt ganz frisch die aktuelle von Mr. Z. Sometimes I love you.
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4: Mit Christian Lang. Erleichterung bei den deutschen Fußballfans. Im dritten Spiel unter Jürgen Klopp hat die Nationalelf in der Nations League den ersten Sieg eingefahren. In München schlug die DFB-Elf Serbien mit 2:0 durch Tore von Tom Bischoff und Florian Wirtz. Klopp war nach dem Spiel im ZDF komplett zufrieden.
5: Ich habe Jungs vor dem Spiel gesagt, ich habe in meinem Leben ein paar Spiele gecoacht, ich habe noch nie ein Spiel gesehen, wenn Gegenpressing durch die Decke geht, das dann schlecht war. Uns Gegenpressing ist heute durch die Decke gegangen, das muss man einfach sagen, wir wollen jetzt nicht durchtrennen und so weiter, aber wir haben eine sehr gute Anfangsphase gehabt, wir werden ja mehr Tore schießen können, zu Beginn gleich aus Ballgewinn heraus. Also gegen den Ball war es herausragend und mit Ball haben wir einfach wundervollen Fußball gespielt. Die Jungs sind dran geblieben, wenn man das macht und Spaß daran findet, dann kann das so aussehen, bin echt happy.
4: Die Bundeswehr bekommt ein eigenes Drohnenregiment für den Kampf gegen unbemannte Systeme. Bis zu 600 Soldatinnen und Soldaten sollen Reichweiten bis 500 Kilometer abdecken. Das hat Verteidigungsminister Pistorius auf dem Truppenübungsplatz Bergen in Niedersachsen angekündigt. Das erste Drohnenregiment soll bis 2027 stehen. Die wichtige Bahnstrecke zwischen Hannover und Berlin wird ab heute Morgen 5 Uhr für fast 14 Monate komplett gesperrt. Die Bahn erneuert Gleise, Weichen, Oberleitungen und modernisiert etwa 2 Dutzend Bahnhöfe. Fernzüge werden über Braunschweig und Magdeburg umgeleitet und brauchen zwischen Hannover und Berlin etwa 80 Minuten länger. Strom aus Wind und Sonne wird in Deutschland immer wichtiger. In den ersten 3 Quartalen dieses Jahres deckten erneuerbare Energien über 60% des Stromverbrauchs. So viel wie noch nie. Das hat der Bundesverband der Energie- und Wasserwirtschaft mitgeteilt. Das sind 4 Prozentpunkte mehr als im Vorjahreszeitraum. Mit einem Taylor Swift-Scherz hat die Polizei im US-Bundesstaat North Carolina für Wirbel gesorgt. Auf X haben die Beamten gepostet, alle, die heute festgenommen werden, müssen die neuen Songs von Taylor Swift in Dauerschleife hören. Nach tausenden empörten Reaktionen der Fans im Netz hat sich die Polizei für den Wirbel entschuldigt. Bitte hört weiter die neuen Songs von Taylor, hieß es. Damit hat man wohl nicht gerechnet.
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7: Mit Christian Lang. Erleichterung bei den deutschen Fußballfans. Im dritten Spiel unter Jürgen Klopp hat die Nationalmannschaft in der Nations League den ersten Sieg eingefahren. In München schlug die DFB-Elf Serbien mit 2:0. Die Tore haben Tom Bischoff und Florian Wirtz geschossen. Jürgen Klopp über den komplett umgekrempelten Kader nach dem Spiel im ZDF.
8: Also das ist einfach, die Jungs haben das, die haben das einfach insgesamt sehr gut gemacht. Wenn du kompakt verteidigst, dann kannst du Fußballer auf den Platz bringen. Wenn du das nicht tust, dann brauchst du nur Renner. Und der Mix aus Fußball und Einstellung war heute top. Ich habe den Jungs gesagt, das muss unsere Benchmark, das muss unsere Baseline sein. Das ist das, was wir wollen. Ob wir das jetzt direkt hier mal hinkriegen, dann lassen wir mal dahingestellt. Ja. Aber das Spiel haben wir gespielt.
7: Am Sonntag geht es für die DFB-Elf in der Nations League schon weiter. Dann muss man auswärts gegen Griechenland ran. Die Bundeswehr stellt ein eigenes Drohnenregiment für den Kampf gegen unbemannte Systeme auf. Bis zu 600 Soldatinnen und Soldaten sollen Einsätze in einem Radius von rund 500 Kilometern übernehmen. Verteidigungsminister Pistorius hat das auf dem Truppenübungsplatz Bergen in Niedersachsen angekündigt. Bis 2027 soll das Drohnenregiment einsatzbereit sein. Die Preiserhöhung für Amazon Prime vor 4 Jahren ist unwirksam. Der Bundesgerichtshof entschied, Amazon durfte den Jahrespreis nicht einfach um 20 Euro erhöhen, ohne die ausdrückliche Zustimmung der Kunden. Für betroffene Altkunden gelten zunächst wieder die alten Preise. Die zu viel gezahlten Beiträge können zurückgefordert werden oder man kann sich der Sammelklage der Verbraucherzentrale NRW anschließen. Der Deutsche Bundestag ist jetzt auch auf TikTok. Im ersten Video geht es um Redezeit, Ton im Plenarsaal und eine Mikrofonpanne unter der Reichstagskuppel. Mit dem Kanal will das Parlament seine Präsenz in sozialen Medien ausbauen und besonders junge Menschen erreichen. 4 Raumfahrer sind zur internationalen Raumstation ISS aufgebrochen. Die 2 US-Amerikaner, ein Kanadier und ein Russe starteten mit einer Crew Dragon-Kapsel des Raumfahrtunternehmens SpaceX in Florida. Auf der ISS sollen sie die derzeitige Besatzung ablösen.
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